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1: Im Studio Silas Quiring. Das WM-Finale ist komplett. Spanien trifft am Sonntag auf Argentinien. Die Südamerikaner setzten sich im zweiten Halbfinale am Abend gegen England durch. Superstar Messi legte in der Schlussphase gleich zwei Treffer auf und drehte das Spiel damit zum 2:1 Endstand. Die Argentinier haben damit weiter die Chance, als erstes Team seit über 60 Jahren den Titel zu verteidigen. Jetzt ist also alles angerichtet fürs große Finale. Das Endspiel gegen Spanien steigt am Sonntagabend in New York, New Jersey, inklusive fulminanter Halftime-Show. Perso und Reisepass sollen künftig online beantragt werden können. Unternehmen sollen von weniger Berichtspflichten profitieren. Die Bundesregierung hat ein großes Maßnahmenpaket zum Bürokratieabbau auf den Weg gebracht. Auch beim Arztbesuch soll Papier und Fax bald eine kleinere Rolle spielen. Überweisungen sollen zum Beispiel elektronisch ablaufen. Bundesdigitalminister Wildberger.
2: Wenn Sie teilweise Röntgenaufnahmen müssen, dann gibt es ja diese großen Umschläge. Wenn Sie ins Auto einsteigen, weil der so groß ist, setzen Sie sich drauf, dann haben Sie schon Knick. Ist ja der Wahnsinn. Und das Schlimmste ist, teilweise läuft man dann noch mit so einem Stick rum, wo dann die Röntgenbilder gegebenenfalls drauf sind. Ist auch von der Sicherheit nicht so richtig gut. Also all diese Dinge gehen wir jetzt an und gehören der Vergangenheit an. Also ich finde das eine Riesenerleichterung.
1: Fluch und Segen gleichzeitig. Das sind wohl TikTok, Instagram und Co. für Jugendliche. In einer neuen Studie sagen gut 80% der 14- bis 17-Jährigen, dass sie viel auf Social Media lernen. Mehr als 70% sagen aber auch, dass sie so von wichtigen Dingen abgelenkt werden. Die Schufa speichert offenbar Millionen alte Verbraucherdaten länger als bislang bekannt. Dafür nutzt die Auskunftei eine Art Schattendatenbank. Das zeigen Recherchen unter anderem der Süddeutschen Zeitung. Die Schufa meint, alles rechtens, die Infos seien für Tests. Verbraucherschützer warnen aber vor möglichem Datenmissbrauch. Pünktlich zu den Sommerferien haben die Spritpreise nochmal angezogen. Laut ADAC kosten Diesel und Benzin im bundesweiten Schnitt jeweils knapp über 2 Euro pro Liter. Das liegt vor allem an den gestiegenen Ölpreisen, aber auch die bevorstehende Reisewelle mag eine Rolle spielen, heißt es vom ADAC.
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3: Mit KI-Support. Wechselnd wolkig geht's gerade durch die nächsten Stunden. Dazu können im Norden anfangs vereinzelt ein paar Tropfen runterkommen. Die Temperaturen liegen aktuell zwischen 19 und 14 Grad. Tagsüber wird's dann warm bis heiß mit 26 bis 33 Grad. Erst Sonne und Wolken, später mehr Wolken und im Norden gibt's ab und zu Schauer.
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2: Im Studio Silas Quiring. Kurz konnten die Engländer träumen vom ersten WM-Finale seit 60 Jahren. Am Ende freut sich aber Argentinien. Die Südamerikaner entschieden das zweite Halbfinale am Abend mit 2:1 für sich. Vor allem in der ersten Hälfte herrschte aber eher noch Chancenflaute. Beide Teams beackerten sich gegenseitig. Kurz nach der Pause dann der Treffer für England. Dann drehte Argentinien aber Minute für Minute den Druck rauf, bis in der 85. der Ausgleich und in der Nachspielzeit der Siegtreffer fiel. Beide vorbereitet von Lionel Messi. Der trifft mit seiner Mannschaft also am Sonntag im Finale auf Spanien. Kanzler Merz hat die geplanten Einschnitte beim Unterhaltsvorschuss verteidigt. Das sei finanziell nicht mehr zu stemmen, sagte Merz bei der Sommerpressekonferenz in Berlin. Mehr von Jana Klunikowski.
3: Die Regierung will den Unterhalt für 16- und 17-Jährige nicht mehr vorstrecken, wenn ein unterhaltspflichtiges Elternteil nicht zahlt. Die endgültigen Planungen sind da aber noch nicht abgeschlossen, so Merz. Er verteidigte auch weitere Einschnitte, die durch Reformen auf die Menschen im Land zukommen. Ziel sei es immer, die Wirtschaft zu stärken. Generell hat sich Merz bei dieser Pressekonferenz sehr nüchtern präsentiert. Platz für Scherze, wie bei früheren Kanzler-Sommerpressekonferenzen, gab es nicht.
2: Mit einem neuen Maßnahmenpaket will die Bundesregierung der Bürokratie an den Kragen. Unter anderem sollen Gespräche mit dem Jobcenter künftig auch per Videocall möglich sein und E-Autofahrer brauchen die grüne Umweltplakette nicht mehr. Bundestag und Bundesrat müssen den Plänen noch zustimmen. Weltuntergangsstimmung in Toronto. Der Rauch von schweren Waldbränden in der Region ist bis in die kanadische Millionenmetropole gezogen. Deswegen leuchtet der Himmel dort jetzt orange und Toronto hat die schlechteste Luftqualität weltweit. Die Behörden rufen die Bewohner auf, in ihren Wohnungen zu bleiben. Jürgen Klopp wird womöglich schon nächste Woche offiziell als neuer Bundestrainer vorgestellt. Laut Kicker laufen die Verhandlungen zwischen DFB und Klopps jetzigem Arbeitgeber Red Bull nach Plan. Klopp soll als Nagelsmann-Nachfolger einen 4-Jahres-Vertrag bis zur WM 2030 bekommen.
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4: Mit KI-Support. Wechselnd wolkig geht's gerade durch die nächsten Stunden. Dazu können im Norden anfangs vereinzelt ein paar Tropfen runterkommen. Die Temperaturen liegen aktuell zwischen 19 und 14 Grad. Tagsüber wird's dann warm bis heiß mit 26 bis 33 Grad. Erst Sonne und Wolken, später mehr Wolken und im Norden gibt's ab und zu Schauer.
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3: Im Studio Silas Quiring. Das WM-Finale ist komplett. Spanien trifft am Sonntag auf Argentinien. Die Südamerikaner setzten sich im zweiten Halbfinale am Abend gegen England durch. Superstar Messi legte in der Schlussphase gleich 2 Treffer auf und drehte das Spiel damit zum 2:1 Endstand. Die Argentinier haben damit weiter die Chance, als erstes Team seit über 60 Jahren den Titel zu verteidigen. Jetzt ist also alles angerichtet fürs große Finale. Das Endspiel gegen Spanien steigt am Sonntagabend in New York, New Jersey, inklusive fulminanter Halftime-Show. Fluch und Segen gleichzeitig. Das sind wohl TikTok, Instagram und Co. für Jugendliche. Eine neue Studie hat sich mit dem Social-Media-Konsum von 14- bis 17-Jährigen beschäftigt. Jana Klonikowski berichtet.
4: In dieser Studie sagen 80%, dass sie viel auf Social Media lernen. Mehr als 70% sagen aber auch, dass sie so von wichtigeren Dingen abgelenkt werden. Viele fühlen sich durch Social Media mit anderen verbunden. Besonders Mädchen fühlen sich aber auch unter Druck gesetzt durch den Vergleich mit anderen. Knapp die Hälfte der Befragten sagt, dass sie Generationen, die ohne Social Media aufgewachsen sind, beneiden.
3: Der Überweisungsschein beim Arzt soll digital werden, der Perso künftig online beantragt werden können. Die Bundesregierung hat ein großes Maßnahmenpaket zum Bürokratieabbau auf den Weg gebracht. Auch Unternehmen sollen entlastet werden, indem zahlreiche Berichtspflichten wegfallen. Die Schufa speichert offenbar Millionen alte Verbraucherdaten länger als bislang bekannt. Dafür nutzt die Auskunftei eine Art Schattendatenbank, das zeigen Recherchen unter anderem der Süddeutschen Zeitung. Die Schufa meint, alles rechtens, die Infos seien für Tests. Verbraucherschützer warnen aber vor möglichem Datenmissbrauch. Pünktlich zu den Sommerferien haben die Spritpreise nochmal angezogen. Laut ADAC kosten Diesel und Benzin im bundesweiten Schnitt jeweils knapp über 2 Euro pro Liter. Das liegt vor allem an den gestiegenen Ölpreisen, aber auch die bevorstehende Reisewelle mag eine Rolle spielen, heißt es vom ADAC.
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5: Mit KI-Support. Wechselnd wolkig geht's gerade durch die nächsten Stunden. Dazu können im Norden anfangs vereinzelt ein paar Tropfen runterkommen. Die Temperaturen liegen aktuell zwischen 19 und 14 Grad. Tagsüber wird's dann warm bis heiß mit 26 bis 33 Grad. Erst Sonne und Wolken, später mehr Wolken und im Norden gibt's ab und zu Schauer.
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2: Im Studio Silas Quiring. Kurz konnten die Engländer träumen vom ersten WM-Finale seit 60 Jahren. Am Ende freut sich aber Argentinien. Die Südamerikaner entschieden das zweite Halbfinale am Abend mit 2:1 für sich. Vor allem in der ersten Hälfte herrschte aber eher noch Chancenflaute. Beide Teams beackerten sich gegenseitig. Kurz nach der Pause dann der Treffer für England. Dann drehte Argentinien aber Minute für Minute den Druck rauf, bis in der 85. der Ausgleich und in der Nachspielzeit der Siegtreffer fiel. Beide vorbereitet von Lionel Messi. Der trifft mit seiner Mannschaft also am Sonntag im Finale auf Spanien. Kanzler Merz hat die geplanten Einschnitte beim Unterhaltsvorschuss verteidigt. Das sei finanziell nicht mehr zu stemmen, sagte Merz bei der Sommerpressekonferenz in Berlin. Mehr von Jana Klunikowski.
3: Die Regierung will den Unterhalt für 16- und 17-Jährige nicht mehr vorstrecken, wenn ein unterhaltspflichtiges Elternteil nicht zahlt. Die endgültigen Planungen sind da aber noch nicht abgeschlossen, so Merz. Er verteidigte auch weitere Einschnitte, die durch Reformen auf die Menschen im Land zukommen. Ziel sei es immer, die Wirtschaft zu stärken. Generell hat sich Merz bei dieser Pressekonferenz sehr nüchtern präsentiert. Platz für Scherze, wie bei früheren Kanzler-Sommerpressekonferenzen, gab es nicht.
2: Mit einem neuen Maßnahmenpaket will die Bundesregierung der Bürokratie an den Kragen. Unter anderem sollen Gespräche mit dem Jobcenter künftig auch per Videocall möglich sein und E-Autofahrer brauchen die grüne Umweltplakette nicht mehr. Bundestag und Bundesrat müssen den Plänen noch zustimmen. Weltuntergangsstimmung in Toronto. Der Rauch von schweren Waldbränden in der Region ist bis in die kanadische Millionenmetropole gezogen. Deswegen leuchtet der Himmel dort jetzt orange und Toronto hat die schlechteste Luftqualität weltweit. Die Behörden rufen die Bewohner auf, in ihren Wohnungen zu bleiben. Jürgen Klopp wird womöglich schon nächste Woche offiziell als neuer Bundestrainer vorgestellt. Laut Kicker laufen die Verhandlungen zwischen DFB und Klopps jetzigem Arbeitgeber Red Bull nach Plan. Klopp soll als Nagelsmann-Nachfolger einen 4-Jahres-Vertrag bis zur WM 2030 bekommen.
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4: Mit KI-Support. Wolkig geht's in den Morgen, erstmal bleibt's meist trocken, später kommen mehr Wolken dazu und vereinzelt kann's auch mal krachen mit Gewittern, zum Abend hin im Südwesten dann deutlich öfter und teils kräftig. Dazu wird's warm bis heiß, die Höchstwerte liegen bei 26 bis 33 Grad. Morgen Sonne und Wolken, ab Mittag viele Schauer und Gewitter, maximal 29 Grad.
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2: Im Studio Holger Dilk. Kurz konnten die Engländer träumen vom ersten WM-Finale seit 60 Jahren. Am Ende freut sich aber Argentinien. Die Südamerikaner entschieden das zweite Halbfinale am Abend mit 2:1 für sich. Silas Quiring.
3: Ja, vor allem in der ersten Hälfte herrschte aber eher noch Chancenflaute. Dafür gab es aber reichlich Fouls. Beide Teams beackerten sich förmlich gegenseitig. Kurz nach der Pause dann der Treffer für England. Dann drehte Argentinien aber Minute für Minute den Druck rauf, bis in der 85. der Ausgleich und in der Nachspielzeit der Siegtreffer fiel. Beide vorbereitet von Lionel Messi. Der trifft mit seiner Mannschaft also im Gran Finale am Sonntag auf Spanien.
2: Jürgen Klopp wird wohl schon kommende Woche offiziell als neuer Fußball-Bundestrainer vorgestellt. Laut Kicker laufen die Verhandlungen zwischen DFB und Klopps jetzigem Arbeitgeber Red Bull nach Plan. Klopp soll als Nagelsmann-Nachfolger einen 4-Jahres-Vertrag bis zur WM 2030 bekommen. Hitzewellen in Deutschland werden immer häufiger und wer da auf der Suche nach Abkühlung ist, sollte aufpassen. Im Internet gibt es unzählige Angebote für Klimaanlagen, die nicht das halten, was sie versprechen. Das Problem ist zuletzt größer geworden, sagte uns Ingo Wagner von der Verbraucherzentrale.
4: Wir stellen da in den letzten Jahren schon eine Steigerung fest. Also in der Beratung gab es vor wenigen Jahren eigentlich überhaupt keine Anfragen dazu. Also wenn Hitzewellen kommen, dann sehen wir online auf allen möglichen Websites und bei Social Media einfach unglaublich viel Werbung für Geräte, deren Nutzen, na sagen wir mal, mindestens zweifelhaft ist.
2: Fluch und Segen gleichzeitig, das sind wohl TikTok, Instagram und Co. für Jugendliche. In einer neuen Studie sagen gut 80% der 14- bis 17-Jährigen, dass sie viel auf Social Media lernen. Mehr als 70% sagen aber auch, dass sie so von wichtigen Dingen abgelenkt werden.
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5: Mit KI-Support. Wolkig geht's in den Morgen. Erstmal bleibt's meist trocken. Später kommen mehr Wolken dazu. Und vereinzelt kann's auch mal krachen mit Gewittern. Zum Abend hin im Südwesten dann deutlich öfter und teils kräftig. Dazu wird's warm bis heiß. Die Höchstwerte liegen bei 26 bis 33 Grad. Morgen Sonne und Wolken. Ab Mittag viele Schauer und Gewitter. Maximal 29 Grad.

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0: Manuela singt das Ding in Deutsch, ja? Monsieur Dupont, es war der schönste Eisenbahnwaggon der Welt, genau. Hier das englische Original von Sandy Shaw, Monsieur Dupont, als Opener meiner Sendung.
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0: Und das geht. Guten Tag, ihr Lieben. Schönen guten Morgen. Ja, hier ist die Sendung Der Morgen mit Gernot. Heute völlig neu. Aber ihr merkt's nicht. Ja, heute mit Glasfaser. Ja, nicht mehr der alte 250.000er DSL-Anschluss, sondern jetzt hat der Onkel Gernot 600.000er Glasfaser. Ja, damals waren 250 runter, ne, technisch mal so kurz geschwatzt, und ungefähr 40.000 hoch. Und jetzt habe ich 600.000 runter und 300.000 hoch. Ja, ich könnte also durchaus so um die 350 Stationen circa bestreamen. Ja, von mir direkt zu Hause. Ne? Da auch zeitgleich der Aufruf, wenn ihr dann möchtet meine Sendung buchen, könnt ihr es tun. Ich kann ab sofort alle direkt bestreamen. Ja, große Klappe, ich brauche eigentlich keine Plattformverbündeten mehr. Trotzdem lassen wir es so, wie es ist. Ihr könnt weiterhin bei meinen Mitfreunden, Mitverteilern der Sendung buchen. Aber generell bräuchte ich sie jetzt nicht mehr. Das war damals nur nötig, weil einfach die Internetleitung zu klein war. Jetzt ist sie fett genug, könnte ich alles alleine machen, aber ich bedanke mich trotzdem bei meinen Helfershelfern. Ne? Die Sendung Der Morgen mit Gernot gibt es montags bis freitags von 6 bis 9 live und unlive von 3 Uhr in der Nacht bis 6 Uhr ran. Die Wiederholung vom Vortag. Zur vollen Stunde wird er informiert mit Nachrichten, Sport und Wetterbericht, wie sich's gehört. In der Radiosendung in der 20. Sendeminute haben wir einen kleinen Beitrag um halb das Wetter und 10 nach halb gucken wir, wer heute Geburtstag hat. Musikalischerseits wie immer bei mir in der Sendung der stete Wechsel von deutsch und nicht deutsch gesungenem Liedgut. Dazwischen die aktuelle Uhrzeit und zack ist der Drops so gut wie lutscht. 6 Uhr und 9 Minuten haben wir es. 9 Minuten nach 6. Und nach Sandy Shaw hören wir natürlich jetzt was Deutsches. Genau, Gabi wird besungen. Gabi mit I, nix mit Y, also spricht die Deutsche. Ronny und die heißen Kartoffeln singen. Ronny and the Hot Potatoes. Schön, dass ihr da seid. Moin, moin. Und ihr merkt, Glasfaser funktioniert auch und sogar deutlich besser. Ich bin richtig zufrieden, absolut begeistert. Es ist ein Unterschied wie Tag und Nacht zwischen DSL und Glasfaser. Ich kann es nur jedem empfehlen.

0: Ronnie and the Hot Potatoes und Gabi. Alle Gabis können sich angesprochen fühlen und so ein bisschen auf die Schulter geklopft, ja? Vielleicht auch mal in den Arm genommen werden und oder so ähnlich, ne? Jetzt haben wir Oliver, ja? Nur Oliver, mehr nicht. Und Good Morning Starshine um 6 Uhr und 12 Minuten, 3 Minuten vor Viertel 7.
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0: Oliver. Good morning, Starshine hier in meiner Sendung. Der Morgen mit Gernot. 6 Uhr und 16 Minuten. Eine Minute nach 6:45 machen wir es in der Zwischenzeit schon. Es kommt ein bisschen was fürs Herz, ja. Den habe ich die ganze Woche schon drin, fällt mir gerade ein. Habe ich eigentlich gesagt, dass heute Donnerstag ist? Donnerstag, der 16.7.? Nee, hatte ich vorhin vergessen. Naja, ja, ich wäre auch älter halt, ne? Howard Carpendale singt Lisa ist da.
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0: Immer wieder schön zu hören. Ich weiß, es gibt viele Fans von Howard Carpendale. Deswegen ist es auch so oft hier zu hören. Naja, nicht nur, auch wegen mir, weil ich auch Fan bin. Und warum auch nicht, ne? Hat er tolle, einprägsame Stimme, weich, angenehm. Und die Melodien, die sind einfach schön. Lisa ist da. 6 Uhr und 21 Minuten, 9 Minuten vor 6:30 haben wir es in der Zwischenzeit. Jetzt gibt's den versprochenen Beitrag und dann Jason Donovan. Und der singt einen Titel, das Ding ist doch von den Turtles eigentlich, ne? Genau, die Turtles, die Schildkröten, haben das Ding im Original gesungen. Graham Bonney haben wir auch gehört. Gestern? War das gestern? Ich glaube schon. Und heute hören wir die Nummer von Jason Donovan. Happy Together. Aber erst der Beitrag.
1: Papagei als Temposünder in 30er-Zone unterwegs. Der Halsbandsittich ist mit 30 Stundenkilometern in der Tempo-30-Zone eindeutig zu schnell unterwegs. In der Regel ist die Polizei kaum kompromissbereit, wenn sie Raser bei Geschwindigkeitskontrollen erwischt. Bei einem gefiederten Missetäter sahen die Beamten jedoch von einer weiteren Verfolgung ab. Recht schnell meldete die Messanlage einen Raser. Mit 53 km/h bretterte da jemand durch die Zone, doch die beiden Beamten an der Kontrollstelle waren sichtlich irritiert. Weit und breit konnten sie auf der Straße kein fahrendes Auto entdecken. Beim Blick auf das Blitzerfoto staunten die Polizisten nicht schlecht. Ein wild lebender Halsbandsittich flog mit mehr als 40 km/h durch die Radarkontrolle der Polizei. Die Polizeidienststelle nahm den Vorfall mit einer Prise Humor. Von wem das fällige Verwarngeld in Höhe von 15 Euro entrichtet wird, steht derzeit noch nicht fest, hieß es im Bericht. Und ein Sprecher scherzte, die Verfolgung musste eingestellt werden.

0: Jason Donovan, gar nicht mal schlecht, war die Variante. Mit dem Titel von den Turtles, Happy Together, um 6 Uhr und na gleich 26 Minuten. Ein paar Sekündchen fehlen noch, dann haben wir es 4 Minuten vor 6:30 in der Zwischenzeit. Der Roland Kaiser ist durchaus berühmt mit seinem Titel Santa Maria geworden. Ne? Im Original ist die Nummer von Oliver Onions, ne? Santa Maria in Italienisch. Ne? Da gibt es noch so eine Urfassung auch noch mit einem völlig anderen Text, also eigentlich der erste Text. Ne? Aber die Plattenfirma damals hat gesagt zu Roland, nee, das bringen wir nicht raus, du musst einen anderen Text noch machen, der muss eher für ein Mädel zugeschrieben sein. Und die Variante, die hören wir uns jetzt an. Nicht die Urvariante, sondern praktisch die erste, die sie dann offiziell rausgegeben haben. Santa Maria.
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0: Die originale zweite Variante, ja, die erste ist ja nicht, ich habe die auch schon ein paar Mal gespielt, wisst ihr ja, ne? Aber hier ist die originale zweite, die dann am meisten gespielt wurde in den Rundfunk. Station Roland Kaiser mit seiner Santa Maria. 6 Uhr und na gleich 31 Minuten, eine Minute nach 6:30. Wir gucken uns jetzt die Wetteraussichten an, ein paar Verbrauchertipps folgen wie immer und dann gibt's die fünfte Dimension, Aquarius, Let It The Sunshine In. Hören wir uns an. Aber erst das Wetter.
1: Mit KI-Support. Wolkig geht's in den Morgen. Erstmal bleibt's meist trocken. Später kommen mehr Wolken dazu. Und vereinzelt kann's auch mal krachen mit Gewittern. Zum Abend hin im Südwesten dann deutlich öfter und teils kräftig. Dazu wird's warm bis heiß. Die Höchstwerte liegen bei 26 bis 33 Grad. Morgen Sonne und Wolken. Ab Mittag viele Schauer und Gewitter. Maximal 29 Grad.

0: Die fünfte Dimension. Aquarius, let us und dann Sunshine in. Okay, 6 Uhr und 36 Minuten, 6 Minuten nach 6:30. Nicole ist mal wieder dran und die singt mit dir vielleicht. Ist da ein Fragezeichen hinter? Ja, kann schon sein.
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Na, gucken wir mal, wer heute Geburtstag hat. Heute ist der 16. Juli. Und da gucken wir mal auf die Geburtstagskinder des Tages. Ach, guck mal eine an. Hier, guck mal. Die Dame, die kennen wir alle. Sarah Wagenknecht. Ja, die wird heute 57 Jahre alt. Guck einer an. Herzlichen Glückwunsch. Ne? Hier steht natürlich wieder Müll drin. Was muss ich hier lesen? Steht da, deutsche Politikerin, die Linke und Publizistin. Toll. Sehr, sehr interessant. Die ist beim BSW. Ne? Vielleicht sollte die Geburtstagsseite das mal ein bisschen besser recherchieren. Ne? Will Ferrell, der US-amerikanische Filmschauspieler, wird heute 59 Jahre alt. Des Weiteren Michael Flatley, ja, der US-amerikanische Tänzer, kennt ihr vielleicht doch, ne? Oder nicht? Lord of the Dance wird heute 68 Jahre alt. Des Weiteren Desmond Dekker, der jamaikanische Sänger, ja, hätte heute auch Geburtstag gehabt. 1941 geboren. Wen geben wir noch? Ginger Rogers. Ah ja, die hätte heute auch Geburtstag gehabt. 1911 geboren gewesen. Und gucken wir noch. Ach hier, der norwegische Polarforscher Roald Amundsen. Ah, der 1872 geborene, der Polarforscher, ne? Hätte ich beinahe gesagt. Wirklich Polarforscher, ja, tatsächlich, ne? Hätte heute auch Geburtstag gehabt. Singen lassen wir jetzt Desmond Dekker. Na klar, warum auch nicht? Was singt er? You can get it if you really want. Bitteschön.

0: Desmond Dekker, Geburtstagskind des Tages. You can get it if you really want. Hier in meiner Sendung, der Morgen mit Gernot. Wir haben 6:45, 6:47. Heute vergesse ich es mal nicht, pünktlich zu sagen. Alle, die los müssen auf Malore, wünsche ich einen tollen Donnerstag. Wir hören uns dann morgen am Freitag wieder. Denn ich weiß, dass kurz vor 7 viele immer abschalten. Ich wundere mich immer, hauen die alle ab, weil ich so schlechte Musik spiele oder weil ich der blödeste Moderator hier im Netzwerk bin. Nee, es ist nicht ganz so. Könnte sein, man könnte es vermuten, aber es ist nicht so. Sie müssen los auf die Malore und können nicht weiter zuhören. Schade eigentlich. Dabei gibt es technische Möglichkeiten, auch im Auto, beziehungsweise mit Kopfhörern, dann in der Bahn, mir weiter zuzuhören. Nein. Na, man könnte. Wie auch immer. Was gibt's jetzt? Schnuckli ihr Mucke, ne? Genau. Wenke Mühre singt Keiner lügt so wie du. Oh, haben die mich schon wieder erwischt. Also es ist jedes Mal das Gleiche, ne? Warte mal, irgendwas wollte ich noch dazu sagen. Ach ja, siehst du? Die Nummer gibt's natürlich auch in Englisch, ne? Games People Play heißt sie, ne? Zum Beispiel von Inner Circle oder Joe South. Die beiden haben das Ding auch geschmettert. Ne? Wir hören eine deutsche Cover-Variante. In wenigen Sekunden geht's los.
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0: Die Wenke Mürre, die ist wirklich eine tolle, tolle Sängerin, muss ich mal sagen. Und sie macht auch immer wieder den ein oder anderen Ausflug raus aus dem deutschen Schlager. Sie ist in verschiedenen anderen Genres tatsächlich auch gerne zu hören. Hier zum Beispiel so mit ein bisschen Country Music. Ne? Keiner lügt so wie du. 6 Uhr und 50 Minuten, gerade noch so 10 Minuten vor 7. Der Peter Illmann mit seiner Formel 1 Show, der hat das Ding eine Zeit lang als Titelmelodie genommen, ne, als Opener-Mucke. Die Rede ist vom The Race Song und die Formation Yellow. Ziehen wir uns jetzt mal rein. Aber die kurze Fassung, die Radiofassung. Da gibt es noch eine riesen Marathon-Fassung und eine Maxi und was alles. Hier die Radiofassung. Ja, reicht dann.
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1: Er hat da immer drauf gequatscht, auf alles. Ne? Der hat ja nie ausgespielt, den Titel. Ne? Warum auch? Es sollte ja auch so eine Art Untermalungsmusik sein. Und dann hat er die Charts rauf und runter gezählt und gespielt. Yellow, The Race, bekannt geworden in der ja Videosendung, könnte man sagen. Der Chartsendung, Video-Chartsendung, so könnte man es eher ausdrücken. Ja, Formel 1, ich kann mich entsinnen. Jetzt, ihr Lieben, haben wir noch einen Titel, bis ran an die Nachrichten, Sport- und Wetterbericht, denn es ist 6 Uhr und 55 Minuten, 5 Minuten vor 7. Was ist denn heute bei Finnis los? Nee, das war vor 40 Jahren, das ist jetzt nicht mehr. Schade eigentlich, ne? Ich fand das eigentlich immer ganz nett da mit der Familie Finnis, die da morgens immer ein Riesenchaos veranstaltet hatten. Ja, man hat mit dem Kopf geschüttelt, das ist, aber in Stellenweise hat man bei sich gesehen, hey, geht ja bei uns genauso los wie da. Ja, war sehr, sehr realitätsnah, muss man mal schon mal sagen. Ne? Was ist denn heute bei Finnis los? Ich kann mich entsinnen, im damaligen DDR-Berliner Rundfunk kam das immer als kleines Kurzhörspiel, kurz vor 7, ne? Kurz vor den Nachrichten in der Morgensendung. Nee, aber da wollte ich gar nicht hin, sondern ich wollte dahin. Wir hören jetzt einen Titel, den gibt es in x verschiedenen Sprachen. In Griechisch, in Italienisch, in Englisch, in Französisch und auch in Deutsch. Und in Deutsch hören wir uns das an. Die Rede ist von Daniel Gerard und Butterfly. Und danach Nachrichten, Sportwetterbericht und hören wir uns wieder zur zweiten Stunde. Ich würde mich freuen, wenn ihr dranbleibt. Bis gleich!
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0: Zeit. Es ist 7 Uhr. 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
2: Im Studio Holger Dilk. Spanien gegen Argentinien, das ist das WM-Finale 2026. Die Südamerikaner haben England im Halbfinale mit 2:1 geschlagen. Den Unterschied machte mal wieder Lionel Messi in nur 7 Minuten. Silas Quiring.
3: Ja, mit 2 späten Torvorlagen des Superstars dreht Argentinien das Spiel in der 85. und 92. Minute. Seit 2014 haben sie das Finale nur einmal verpasst und könnten jetzt tatsächlich die Titelverteidigung schaffen. Das gelang zuletzt Brasilien 1962. Anpfiff gegen Spanien ist am Sonntagabend 21 Uhr unserer Zeit. Gespielt wird in New York, New Jersey, inklusive fulminanter Halftime-Show mit Madonna, Shakira, BTS und Justin Bieber.
2: Jürgen Klopp wird wohl schon kommende Woche offiziell als neuer Fußball-Bundestrainer vorgestellt. Laut Kicker laufen die Verhandlungen zwischen DFB und Klopps jetzigem Arbeitgeber Red Bull nach Plan. Klopp soll als Nagelsmann-Nachfolger einen 4-Jahres-Vertrag bis zur WM 2030 bekommen. Immer wieder Hitzewellen in Deutschland und das Interesse an mobilen Klimaanlagen für zu Hause wächst. Laut einer Verivox-Umfrage plant inzwischen ein Viertel aller Haushalte, so ein Gerät zu kaufen. Gerade Online-Angebote sollte man aber genau prüfen, rät Ingo Wagner von der Verbraucherzentrale.
4: Wenn dann so ein kleiner Würfel, der so groß wie ein Handball oder Fußball ist, den ganzen Raum in ein paar Minuten runterkühlen soll, dann ist das definitiv kein Gerät, was das Versprechen erfüllen kann. Und auch bei der Leistung gilt mindestens 60 Watt Kühlleistung pro Quadratmeter, wenn ich den ganzen Raum kühlen will. Ansonsten habe ich halt am Ende einen teuren Ventilator gekauft.
2: Die Katastrophe hatte die ganze Welt schockiert. 8 Jahre nach dem tödlichen Einsturz einer Autobahnbrücke im norditalienischen Genua werden heute die Urteile erwartet. Viele Fahrzeuge stürzten damals im Sommer 2018 in die Tiefe. 43 Menschen starben. Offenbar wurde die Instandhaltung vernachlässigt.
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5: Mit KI-Support. Sonnig ist es heute Morgen erstmal bei uns. Später ziehen von Westen her mehr Wolken auf. Bis zum Abend bleibt es erst trocken. Dann kann es vereinzelt krachen. Und im Südwesten werden die Gewitter teils richtig kräftig. Dazu wird es heiß. Die Höchstwerte liegen zwischen 26 und 33 Grad. Morgen dann mehr Wolken und ab Mittag öfter Schauer und Gewitter, maximal bis 29 Grad.

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0: Echte gute Laune Musik mit den Archies und Sugar Sugar als Opener der zweiten Stunde meiner Sendung.
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0: Donnerstag ist heute. Donnerstag, der 16. Juli 2026. Ihr hört die Sendung Der Morgen mit Gernot. Das ist meine Wenigkeit, der hier an den beiden Mikrofonen sitzt und sich amüsiert wie Bolle auf dem Milchwagen, für euch dufte Mucke zu spielen. Und das montags bis freitags live von 6 bis 9 und unlive von 3 Uhr in der Nacht bis 6 Uhr ran. Immer die Wiederholung vom Vortag. Zur vollen Stunde wird informiert mit Nachrichten, Sport und Wetterbericht. In der 20. Sendeminute hört einen kleinen Beitrag bei mir. Um halb dann die Wetteraussichten und 10 nach halb gucken wir, wer heute Geburtstag hat. Gleich zum Anfang zwei tolle Meldungen. Ja, die erste Meldung in eigener Sache. Ich als erstes. Ja. Seit heute hört ihr mein Programm mit Glasfaseranschluss. Mein ganzer Stolz. Habe ich auch sehr lange gewartet für. Ne? Der ist sogar 5 Euro billiger wie der damalige DSL-Anschluss. Ja, ja, ich hatte damals eine 250.000er Leitung. Ganz gut, ja, richtig. Habt ihr ja gemerkt, war sehr zuverlässig, alles gut. Aber nun bin ich mehr wie doppelt so schnell. Mehr. Ach, das Kabel. Im Hochladen, also im Wegschicken, was ja hier wichtig ist im Radio, ich sende ja weg, ne? Da bin ich jetzt ausgerechnet 8-mal schneller. 9-mal sogar. Ne? Na klar. Und die Kapazitäten sind größer. Sehr schön. Und die andere Meldung, die wird euch mehr und mehr interessieren. Die Sommer-Winter-Umschaltzeit wird jetzt endlich abgeschafft. Das wurde aber auch Zeit. Tolle Meldung, habe ich gerade gelesen, ganz, ganz frisch, wird abgeschaltet. Die hatten doch damals immer gemanscht und gepanscht und na, und welche denn nun, welche nehmen wir denn nun, die Sommer- oder die Winterzeit? Eigentlich steckt eine volle Logik dahinter. Die Natur bestimmt die Uhrzeit. Selbstverständlich ist es die Winterzeit die richtige Zeit. Da, wenn du einen Stock in den Sand steckst, um 12 Uhr der Zenit am höchsten ist, das ist die richtige Uhrzeit, wo du bist auf dem Planeten, logischerweise. Und nicht irgendwelche künstlich von Menschen veränderte Uhrzeit. Das ist falsch. Ja? Die Natur ist die richtige Uhrzeit. Ich hoffe, dass auch die Winterzeit nehmen, ne? Die Entscheidung wird definitiv fallen und ein Umschalten von Sommer- auf Winterzeit wird 2027 nicht mehr stattfinden. Juhu! Wir hören jetzt die Flippers mit Sayonara nach den Archies mit Sugar Sugar, denn ihr wisst ja, ich spiele immer einen deutschsprachig gesungenen, gefolgt von einem nicht deutschsprachig gesungenen Titel. Moin, moin! Und das sind doch tolle Neuigkeiten, oder?

0: Bernd, Olaf und Manfred, die Flippers, Sayonara. Genau, da geht die Sonne übrigens auch auf. Passend zum Text, den ich eben genannt hatte, beziehungsweise die Information gegeben hat, dass die Sommer- und Winterzeit das Umschalten wegfällt. Ja, jetzt im Oktober werden wir das letzte Mal umschalten. Sehr schön, gefällt mir sehr gut. 7 Uhr und 13 Minuten, 2 Minuten vor Viertel 8. Roger Whittaker ist angesagt mit einem Titel, der nicht ganz so oft zu hören ist. In Englisch. Durham, wie, warte mal, Downtown, ach so, ist richtig, Downtown, ich muss das so üben, ne? Durham Town, ich lasse ihn mal singen und dann quatsche ich das nach, ganz clever, ne?
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0: Durham Town. Habe ich doch vorhin schon gesagt. Da war das schon ganz richtig gewesen, ne? Ja. Ich sag nichts mehr dazu. Die Engländer und die Buchstaben hier, die lateinischen. Das ist schon ein Ding für sich. Ihr Lieben, lächeln. Lächeln ist mein Credo in meiner Sendung. Und darüber gibt's einen schnuckligen Song sogar, ne? Schenk jedem Tag ein Lächeln. Das stimmt sogar, ne? Darf nur nicht ein falsches Lächeln sein, ne? Das richtige Lächeln muss auch erlernt sein. Uwe Busse, der weiß da ein Lied von zu singen. Das Ganze um 7 Uhr und 17 Minuten. 2 Minuten nach 7:45 haben wir's. Hören wir gleich in wenigen Sekunden geht's los.
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0: Der Tausendsasser Uwe Busse schenkt jedem Tag ein Lächeln, wie recht er doch hat. 7 Uhr und 21 Minuten haben wir es, 9 Minuten vor 7:30. Jetzt gibt's den versprochenen Beitrag und dann eine Nummer, die wir vorher Stunde schon gehört hatten, nur in Deutsch. Jetzt hören wir sie in Englisch. Na? Es geht um den Titel Games People Play. Was hat die Wenke Möhre gesungen? Daran denn keiner lügt wie du, ne? Oder so. Ja, genau, keiner lügt wie du. Haben wir vorher Stunde gehört, jetzt hören wir das Ding mal von Inner Circle. Ne? Aber erst der Beitrag.
1: Weil sie einen Bekannten getötet, ihn anschließend zerstückelt und das Fleisch in eine Büchse zum Verkauf angeboten haben, sind 4 Russen zu langjährigen Haftstrafen verurteilt worden. Die Männer hätten ihr Opfer nach einem Trinkgelage in der Stadt Pskow umgebracht und dann eingekocht, berichtete die russische Nachrichtenagentur Interfax am Montag. Eine gemeinsame Freundin der Männer, die die Büchsen verkaufen sollte, wurde freigesprochen, weil sie nicht gewusst habe, was sich in den Dosen befinde. Für die Täter wurden Haftstrafen zwischen 5 und 18 Jahren ausgesprochen, wie Interfax berichtete.
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0: Inner Circle war das mit Games People Play. Im Original singt das Ding eigentlich dieser Joe South, ne? Den ich werde ich dem nächsten Mal vorstellen, der Originalsong. Der ist nicht ganz so rhythmisch betont, der ist etwas flacher im Rhythmus, ne? Aber deutlich zu erkennen, die Melodie. Wir haben es 7 Uhr und 26 Minuten, 4 Minuten vor 7:30. Ihr Lieben, wenn ihr zu eurer Dame des Herzens geht, ja, dann müsst ihr nicht immer Blumen mitbringen. Nein. Manchmal reicht es auch, wenn er selber erscheint, ne? Mit einem Lächeln zum Beispiel, wie vorhin gehört vom Uwe Busse, ne? Oder eine andere Kleinigkeit, ne? Bringt keine Pralinen mit. Ihr wisst, die Damenwelt, die sagt dann, ja, erst Pralinen nehmen und dann hinterher sagen, Mann, bist du fett geworden. Also nicht die Nummer, ne? Aber selber mal erscheinen, ne? Des Öfteren pünktlich vor allen Dingen, das wäre angebracht, ne? Denn Katja Epstein weiß da ein Lied von zu singen. Es müssen keine Rosen sein. Siehst du?
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0: Nur ist die Hälfte der Sendezeit schon wieder um. Ne? Wir haben sogar 7 Uhr und 31 Minuten in der Zwischenzeit. Eine Minute nach 7:30. Wir wenden uns jetzt den Wetterdaten zu. Ein paar Verbrauchertipps können sich anschließen und dann gibt's eine schöne Nummer von den Hollies. Ne? Nicht ganz so häufig gespielt, aber ich finde ihn gar nicht mal so unflott. Habe ich gestern erst frisch hier in die Rotation getan. Na, überzeugt euch selbst.
1: Mit KI-Support. Sonnig ist es heute Morgen erstmal bei uns. Später ziehen von Westen her mehr Wolken auf. Bis zum Abend bleibt es erst trocken. Dann kann es vereinzelt krachen. Und im Südwesten werden die Gewitter teils richtig kräftig. Dazu wird es heiß. Die Höchstwerte liegen zwischen 26 und 33 Grad. Morgen dann mehr Wolken und ab Mittag öfter Schauer und Gewitter, maximal bis 29.
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1: 20 Grad.

0: 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Schöne Nummer, ne? Ist doch was Feines, ja? Ich sag euch, kaum spiele ich die Hollies, zack, steigen die Hörerzahlen. Ja, tatsächlich. Guck einer an, ne? Naja, die sind ja auch, die haben es auch echt drauf, wie wir ja wissen, ne? Apropos Hörerzahlen, ein Hinweis in eigener Sache. Die Leute, die ihren Radiosender bei Lauterfirmen auf der Plattform haben, ja, auf der Serverplattform, ja, ihr müsst noch ein bisschen euch gedulden. Die Hörerzahlen, die Abfrage der Hörerzahlen ist immer noch nicht korrekt. Bei mir kommen laufend noch die Fehlermeldungen, ich sehe sie ja auch. Also etwas Geduld noch. Ich weiß, es sind schon 4 Wochen oder 5 Wochen inzwischen schon da was defekt. Aber einfach Geduld beweisen. Ich denke mal, Nico und seine Mann, die werden sich da definitiv drum kümmern, denn die sehen das ja auch und bombardieren die nicht ständig mit irgendwelchen E-Mails. Manche denken, wir müssen das Fahrrad neu erfinden. Denn die Leute, die da arbeiten, die sind nicht mit dem Daumen gemacht. Also einfach entspannen. Es wird schon. Ne? Das ist alles nicht so einfach. Ne? Okay, ihr Lieben, wir haben es jetzt 7:37, 7 Minuten nach 7:30. Gigi Anderson singt Ich bin so treu wie Gold und dann gucken wir mal, wer heute Geburtstag hat.
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Ich weiß, dass viele auch gucken so, was ich hier so vorlese und kontrollieren selber. Und warum liest er denn den Geburtstag nicht vor und den nicht? Ich sag's euch ganz einfach. Bei Politikern mache ich das Gleiche, was sie so veranstalten, ne? Da lasse ich die Brandmauer gelten. Sie haben sie selber eingerichtet, dann sollen sie sie auch bekommen. Wie bestellt? So definitiv geliefert. Ja, also gewisse Politiker, die heute Geburtstag haben oder die anderen Tage, die Geburtstag hatten, die lese ich einfach nicht vor. Sie wollten die Brandmauer, Pech gehabt. Somit werden sie nicht erwähnt. So einfach ist es. Heute ist da wieder eine, ne? Egal, sage ich nicht. Sie will die Brandmauer. Eine Politikerin will die Brandmauer nicht und die hat heute Geburtstag und die erwähne ich dann auch. Sarah Wagenknecht, ne? Ihr wisst, vom BSW wird heute 57 Jahre alt. Sie hat was gegen die Brandmauer. Siste und schon wird sie erwähnt. So einfach ist es. Die andere, die da noch ist, da sind noch ein paar, zwei noch, ne? Brandmauer, Pech gehabt, euer Problem. Michael Flatley, US-amerikanischer Tänzer, zum Beispiel von Lord of the Dance, wird heute 68 Jahre alt. Hören wir, beziehungsweise wir hören ihn gleich tanzen, singen ja eher weniger, wie wir ja wissen. Na? Des Weiteren Desmond Dacre, jamaikanischer Sänger, haben wir vorher Stunde gehört, ja, hab ich gespielt. Der wäre heute auch mit Geburtstag dran, am 16. Juli 1941 geboren. Wen haben wir noch? Na hier, Ginger Rogers, ja, 1911 geboren, hätte heute auch Geburtstag gehabt. Und Roald, ja, Roald, ja, nicht Ronald, da fehlt das N, ne? Das ist aber richtig so. Roald Amundsen, ne? Der norwegische Polarforscher, hätte heute auch Geburtstag gehabt, aber 1872 geboren, ne? So, und nu, was machen wir? Wie versprochen, na klar, Michael Flatley, die Freunde des Tanzens oder des Zusehens beim Tanzen kommen jetzt voll auf ihre Kosten. The Lord of a Dance, Michael Flatley, na, bitteschön.

0: Man kann das hier im Radio gar nicht darstellen. Ja, sowas muss man gesehen haben, live, wenn die da auf der Bühne ja ihre Tänzchen wagen. Das hat was, wenn man das sieht, ist fantastisch. Okay, man könnte es gegebenenfalls bei der großen Videoplattform mit dem Y sich angucken. Ja, Michael Flatley, heute Geburtstagskind des Tages, The Lord of Dance. Also ich finde das richtig gut. In der Zwischenzeit macht er es ja nicht mehr, hat aber tolle Nachfolger bekommen und die eingewiesen im wahrsten Sinne des Wortes und die sein Werk weiterführen. Ne? Also das ist schon eine echte schöne Sache, wenn man also auf tänzerische Qualitäten setzt und sowas gerne sieht, ist man genau richtig hier bei Michael Flatley und Co. Ihr Lieben, wir haben es 7 Uhr und 49 Minuten, ja, 4 Minuten nach 7:45. Jetzt gibt's eine schöne Nummer, die kennen wir im Original von CC Catch, Jump in My Car. Ja? Das richtige Original ist eigentlich von Secret Star, nicht von CC Catch. Halbes Jahr vorher hat es nämlich Secret Star schon von sich gegeben. Trotzdem, wir hören jetzt die deutsche Variante mit Mary Rose. Bleib, wie du bist. Na bitteschön.
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Tanzbare Rhythmen mit Mary Rose. Bleib, wie du bist, hier in meiner Sendung. Der Morgen mit Gernot. Ja, ihr könnt euch drauf verlassen. Ich bleib, wie ich bin. Ich lasse mich nicht verbiegen, auf keinen Fall. Mundtot auch nicht, erst wenn der liebe Gott mich holt. Ne? Und dann glaube ich, was hat meine Mutter gesagt mal? Wenn du eines Tages mal tot bist, müssen sie die Gusche noch extra totschlagen. Ja, ja, ja, das kann durchaus sein. Vielleicht ist es doch ganz gut so, ne? Ja, ja. Außerdem will ich ja immer das letzte Wort haben. Auch beim Tod. Ihr Lieben, wir haben 7 Uhr und 54 Minuten, 6 Minuten vor 8. Lou Christie hören wir jetzt mal. Der ist ganz neu bei mir in der Rotation. Habe ich gestern erst reingetan, den Titel. Ich fand den recht melodisch. Ja? Das ist wieder so ein Ding, den man das erste Mal hört, aber trotzdem irgendwie sagt, gar nicht mal schlecht. Habe ich noch nie gehört, aber come on, gelten lassen. Der kommt hier aus dieser Rubrik. I'm gonna make you mine. Ja? Bisschen älter, aber dennoch nicht unflott. Wer sagt eigentlich, dass alte Musik blöd ist? Nee, nee, nee.

der war mir irgendwie im Ohr, aber irgendwie sagt mir der Interpret nichts, ne? Aber ich fand den gar nicht mal so unflott. Zack, läuft ab sofort bei mir in der Rotation. Habe ich gestern Nachmittag hier reingetan. Und mein Musikprogramm macht immer eins, wenn ich frische Titel oder neue Titel hinzufüge, zack, dann spielt er die auch als erstes, ja? Naja, ja. Wer ist schon unfehlbar? Der Moderator, der hier sitzt, Montag bis Freitag von 6 bis 9. Nein. Wir haben 7 Uhr und 58 Minuten. 2 Minuten vor Nachrichten, Sport und Wetterbericht vor der 8 Uhr Marke. Bis ran an die Solchen hören wir noch die Honey Twins und Benjo Boy. Und dann hören wir uns zur dritten und letzten Stunde wieder. Ich würde mich freuen, wenn ihr alle schön gerade sitzt, artig seid, nicht dazwischen quatscht und schön zuhört. Bis gleich, ne? Dranbleiben heißt die Devise.

0: die Zeit. Es ist 8 Uhr. 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
2: Im Studio Holger Dilk. Das WM-Finale ist komplett. Spanien trifft am Sonntag auf Argentinien. Die Südamerikaner setzten sich im zweiten Halbfinale mit 2:1 gegen England durch und drehten einen Rückstand in den Schlussminuten. Englands Nationaltrainer Thomas Tuchel sagte in der ARD.
3: So ist halt immer mit solchen Niederlagen, muss erstmal verdauen. Das Wichtigste ist erstmal, dass du alles gegeben hast, haben wir getan. Deshalb braucht sich niemand zu schämen und niemand muss sich entschuldigen. Es hat nicht gereicht und dann die zweite Sache in solchen Niederlagen ist ja die Reaktion darauf und wie wir zurückkommen, aber es wird jetzt eine Weile brauchen.
2: Die Argentinier haben jetzt weiter die Chance, als erstes Team seit über 60 Jahren den Titel zu verteidigen. Es geht wohl nur noch um letzte Details. Nach Kicker-Informationen soll Jürgen Klopp kommende Woche als neuer Fußball-Bundestrainer vorgestellt werden. Als Nachfolger von Julian Nagelsmann soll Klopp einen 4-Jahres-Vertrag erhalten, also bis zur nächsten WM im Jahr 2030. Die Wirtschaft macht Druck. Verbände fordern die Bundesregierung auf, die Pläne zum Bürokratieabbau jetzt schnell umzusetzen. Der Zentralverband des Deutschen Handwerks sagt, die Richtung stimmt, aber da geht noch mehr. Finn Rebesell, Freundlieb.
4: Im Handwerk hätte man sich zum Beispiel noch die Abschaffung der Bonpflicht und lockere Regeln für Bäckereien an Sonn- und Feiertagen gewünscht. Auch der Digitalverband Bitkom fordert mehr Tempo. Bei vielen Vorhaben wurde zwar begonnen, abgeschlossen sind aber erst 9%. Die Bundesregierung hatte gestern ein großes Entlastungspaket auf den Weg gebracht. Künftig soll etwa der Überweisungsschein beim Arzt digital werden. Für Unternehmen sollen zahlreiche Berichtspflichten wegfallen.
2: Immer wieder Hitzewellen in Deutschland und das Interesse an mobilen Klimaanlagen für zu Hause wächst. Laut einer Verivox-Umfrage plant inzwischen ein Viertel aller Haushalte, so ein Gerät zu kaufen. Die Verbraucherzentrale rät dabei zur Vorsicht. Gerade online gibt es jede Menge unseriöser Angebote.
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5: Mit KI-Support. Sonnig ist es heute Morgen erstmal bei uns. Später ziehen von Westen her mehr Wolken auf. Bis zum Abend bleibt es erst trocken. Dann kann es vereinzelt krachen. Und im Südwesten werden die Gewitter teils richtig kräftig. Dazu wird es heiß. Die Höchstwerte liegen zwischen 26 und 33 Grad. Morgen dann mehr Wolken und ab Mittag öfter Schauer und Gewitter. Maximal bis 29 Grad.

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0: Das war das Original aus dem Jahr 1968. Jetzt haben wir sie alle durch, ne? Ja, jetzt habe ich in der ersten Stunde auch schon, aber andere Interpreten, ne? Paul Jones, Aquarius, machte den Opener der dritten Stunde meiner Sendung.
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0: Der 16. ist heute. Der 16. Juli 2026. Ein denkbares Datum. Eben habe ich die Meldung gesehen. Die Sommerzeit wird abgeschafft. Ja, dieses Urumstellen. Hervorragend. Ja, das ist so, wie es früher war. Hervorragend. Und die Natur bestimmt die Uhrzeit. Das wäre korrekt. Sprich, die Winterzeit. Ja, die ist die richtige, originale Zeit. Und Juto, da hätte man ja nicht einführen sollen, den Quatsch. Naja. Irgendwann haben es die Wissenschaftler auch gemerkt, dass es Blödsinn war. Gut. Wie auch immer, die Sendung der Morgen mit Gernot gibt es montags bis freitags live mit dem Megacop hier an den beiden Mikrofonen. Ja. Immer Ross und Reiter nennen. Hier nichts verschweigen. Nicht bei mir. Live gibt es die Sendung von 6 bis 9 und unlive in der Nacht von 3 bis 6 Uhr ran. Genau so ist es, ne? Musikalischerseits bei mir der stete Wechsel zwischen deutsch und nicht deutsch gesungenem Liedgut. Das hat den Fairness-Filter-Effekt, ja? So damit, weil wir haben ja so viel schöne Künstler, die gerne hier in Deutschland ihre Plattform haben wollen. Kriegen sie aber nicht, weil man überall aus den Radiosendern nur Inselaffenmusik hört. Nicht bei mir. Bei mir gibt's immer 50% Deutsch und 50% Nicht-Deutsch. Das im Wechsel, dazwischen die aktuelle Uhrzeit. Ansonsten ist die Sendestunde strukturiert, zerfallen die Nachrichten, Sport und Wetterbericht in der 20. kleinen Beitrag um halb. Heute hoffentlich wieder die Wetterdaten mit Wetterfrosch Kurt aus Berlin-Tegel. Ja. Er kraucht so langsam die Leiter hoch aus seinem Glas und wird berichten. Hoffen wir. Soweit zum Thema halb und 10 nach halb ungefähr die Glückwünsche der Geburtstagskinder des heutigen Tages. Weil ich eben davon geredet habe, gibt's nach Paul Jones in Englisch natürlich was Deutsches. Las Vegas besingt die rosa-rote Küsse. Ah, guck an, sowas gibt's also auch. Gut, dann stelle ich mich nochmal vor und dann singt der Lars.
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0: Der ehemalige Frontsänger der Ace Cats, ja, ihr wisst schon, Linda, Gina und sowas alles. Lars Vegas in Solomania, rosarote Küsse. Liebe Grüße Richtung Nordrhein-Westfalen an dieser Stelle, denn da ist sein Zuhause. 8:12, 8:09. Jetzt gibt's Sieger and Evens in the year 2525. Ja, das werde ich wohl biologisch nicht mehr erleben. Es war doch ganz gut so.
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0: in the year 25-25, Seeger and Evans. Ja, vielleicht haben die sich auch gedacht, wenn der dann in 500 Jahren gespielt wird, der Titel, sind wir immer noch berühmt. Ja, möglich ist es. Vielleicht haben sie sich ein eigenes Denkmal gesetzt, ein musikalisches. Und warum auch nicht? 8 Uhr und 16 Minuten, eine Minute nach Viertel 9 in der Zwischenzeit schon. Jetzt gibt's flotte Mucke mit dem unvergessenen Bernd Klüver. Ja? Und zwar mit 17 heißt der Titel Disco Fox in Rheinkultur. Na bitte.
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0: tanzbare Rhythmen. In der Sendung der Morgen mit Gernot Bernd Klüver mit 17 um 8 Uhr und 20 Minuten. So viel Zahlen, ne? 8.20 Uhr, 10 Minuten vor 8:30. Das ist der Moment, wo bei mir immer so ein kleiner Beitrag läuft. Und dann macht der Gernot wieder mal eine Ausnahme von der selbstgesetzten Regel, ne? Eigentlich hört ihr bei mir in der Sendung ja so etwas ältere Mucke, ne? Gestandene Unterhaltungsmusik aus den 50er, 60er, 70er und 80er Jahren. Durchaus mache ich aber mal wieder einen Blick über den Tellerrand nach noch weiter älter und nach auch mal den ein oder anderen aktuellen Titel. Selten, aber er kommt vor, so wie jetzt. Wie, Gernot, willst du etwas sagen, dass ein Titel von 2006 aktuell ist? Für mich schon. Amy Winehouse, ja, Rehab, das Ding ziehen wir uns rein. Aber erst der Beitrag.
1: Der Atemalkoholtest ist eine einfache Sache, weil nur in ein Röhrchen gepustet werden muss. Doch selbst daran kann der Test scheitern, wie ein Fall in der vorpommernschen Hansestadt Stralsund zeigt. Trotz intensiver Bemühungen schaffte es ein 58-jähriger Verkehrssünder nicht, seinen Atem in das Röhrchen zu blasen. Der schwer angetrunkene Mann verwechselte offenbar das Testgerät mit einem Trinkgefäß, wie die Polizei am Dienstag mitteilte. Anstatt der Aufforderung zum Pusten nachzukommen, versuchte der Betroffene immer wieder aus dem dargereichten Mundstück zu trinken. Anmerkung der Redaktion: Diese Geschichte ist sogar per Video im Internet zu sehen.
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0: Amy Winehouse und Rehab hier in der Sendung Der Morgen mit Gernot. 8 Uhr und 26 Minuten haben wir es in der Zwischenzeit. 4 Minuten trennen uns noch vor der 8:30 Marke. Nina und Mike haben wir jetzt schon den dritten Tag. Ja, Montag, Dienstag, Mittwoch, heute war sie auch mit bei. Ja, ja, ja, ich merke das schon. Ihr nicht? Nö? Nee? Nee, stimmt, ihr hört ja nicht 3 Stunden zu, aber ich schon. Ha. San Angelo hören wir mit den beiden Unvergessenen.
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1: Saarbrücken hat 20 Grad sonnig, Schwerin 19 Grad auflockernde Bewölkung, in Stuttgart 20 Grad sonnig, Wiesbaden wie immer zum Schluss 22 Grad und sonnig. Und nun der Wetterbericht. Ich lese das jetzt mal vor, ne, was die da immer so sabbeln. Mal sehen, ob das besser klingt. Ich würde sagen, ja, ne, geht los. Vielerorts scheint zunächst die Sonne. Die Höchsttemperaturen liegen meist zwischen 22 und 33 Grad. Am wärmsten wird es im Südwesten und Westen. Ab dem Nachmittag und Abend steigt vor allem in Südwesten, Westen sowie regional in Bayern die Gefahr kräftiger Gewitter mit Starkregen, Hagel und stürmischen Böen. Auch im Norden sind vereinzelt Gewitter möglich. Der Wind ist abseits von Gewittern meist schwach. Für Freitag, sprich für morgen, ne, deuten sich in vielen Regionen ein Wetterwechsel mit mehr Wolken. Was ist denn das für ein Deutsch? Also, nee, das müssen wir mal üben mit dem KI-Kram, was hier so steht für den Schnickschnack. Egal. Häufig morgen dann Schauer und etwas niedrigen Temperaturen an. Prima, hervorragend, super. Ich denke mal, das ist die bessere Variante. Vor allen Dingen, da ist auch noch Persönlichkeit drin, ne? Ausdrucksstärke. Meine Deutschlehrerin hat mir immer eine 2 gegeben für Ausdruck, ja? Es gab früher das Fach Deutsch und Ausdruck. Das wird eine KI nie hinbekommen. Nie. Und deswegen lieber analog.
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0: Habe ich auch Lust zum Leben. Noch jedenfalls Iggy Pop, Lust for Life, hier in der Sendung Der Morgen mit Gernot um 8 Uhr und 38 Minuten, 8 Minuten nach 8:30 in der Zwischenzeit. Wir wenden uns jetzt gleich den Geburtstagskindern des Tages zu. Zunächst gibt's erstmal eine romantische Ansage an die Damenwelt. Du bist so süß wie Marzipan, Olaf der Flipper. Aber nicht abbeißen und schon gar nicht den Kopf abbeißen, um Gottes Willen.
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Na, gucken wir mal, wer heute am 16. Juli Geburtstag hat oder hätte, ne? Ihr wisst ja, habe ich vorher schon gesagt, hier stehen auch immer Politiker drin, ja? Nicht nur Gesangsstars oder sonst dergleichen oder andere Persönlichkeiten, sondern auch Politiker. Aber da die Mehrheit der Politiker ja unbedingt eine Brandmauer wollen, können sie die haben. Von mir kriegen sie die Brandmauer gerne, ne? Die, die die Brandmauer haben wollen, werden hier nicht genannt. Pech gehabt. Sind etliche bei heute wieder, aber die lassen wir weg. Die, die nicht die Brandmauer wollten, die werden wir jetzt nennen. Da ist sie, unter anderem Sarah Wagenknecht. Ne? Hat heute Geburtstag. Heute feiert sie ihren 57. Geburtstag. Herzlichen Glückwunsch an dieser Stelle. Ja, deutsche Politikerin des BSW zum Beispiel. Ne? Des Weiteren Will Ferrell, US-amerikanischer Filmschauspieler, wird heute 59 Jahre alt. Weiter Michael Flatley, der US-amerikanische Tänzer, zum Beispiel von Lord of the Dance, wird heute 68 Jahre alt. Haben wir vor einer Stunde gespielt, also den Titel, den er da gut nachgetanzt hat. Des Weiteren Ginger Rogers, hätte heute auch Geburtstag gehabt, am 16. Juli. Wen haben wir noch? Roald Amundsen, der norwegische Polarforscher. 1872 allerdings geboren, ja, aber er hätte heute Geburtstag gehabt. Und der jamaikanische Sänger hätte heute auch Geburtstag gehabt. Die Rede ist von Desmond Dekker. Ne? Bekannt unter anderem mit dem Titel, der da heißt You Can Get It If You Really Want. Die Nummer ziehen wir uns jetzt rein. Allen anderen, die heute Geburtstag haben, alles als Liebe, feiert schon. Schön. Ich überlege gerade, meine Großtante, die hat heute auch Geburtstag, aber sie ist schon lange nicht mehr da. Baujahr 1909 ist sie geboren, ja? Also rein biologisch und nicht mehr, ne? Aber ich kann mich gut entsinnen. Wer wollte es jetzt wissen? Keiner. Ja gut, dann Desmond Dekker.

Geburtstagskind des Tages, Desmond Dakar. Und you can get it if you really want. 8 Uhr. 8 Uhr und 47 Minuten in der Zwischenzeit. Ja, 2 Minuten nach 8:45. Ich werde um 9 Uhr abgelöst vom Markus. Der hat sich noch gar nicht gemeldet, sonst meldet er sich mal ab und zu mal. Also ich gehe davon aus, wollen wir es mal so ankündigen. Ne? Ich gehe davon aus, dass er zugange ist. Denn gestern hat er gesagt, ja, auch Donnerstag. Vielleicht ist er noch am Schläfchen halten. Kann ja sein, ne? Wenn nicht, ist nicht so schlimm. Bei mir läuft so oder so immer eine sehr, sehr gute Rotation auf meinem Radiosender. Denn das, was ihr hier so hört, das läuft auch 1:1 bei mir auf meinem Radiosender. Nur ohne die Quatsche von dem komischen Moderator. Siehste, kann man also nichts falsch machen bei mir. Und ansonsten hören wir den Markus. Von 9 bis 12 ist er heute rein theoretisch zugange. Ich wollte gerade sagen, Markus, wann krieg ich da endlich meinen versprochenen Kaffee? Gestern hat er großspurig mir einen Kaffee versprochen. Und wo ist er? Nicht da. Gut, dann lasse ich ihn mir jetzt musikalisch einschenken. Und zwar von Christina Bach. Kaffee ohne Koffein. Was ist das denn? Das ist ja wie Familienplanning mit Kondom. Gernot, liebe Sternchen, Hörer, Sternchen, innen. Nein. So ein Blödsinn gibt es hier nicht. Der Morgen mit Gernot bleibt genderfrei. Auf die Werbeeinspielung der Laut AG hat der Morgen mit Gernot keinen Einfluss. Liebe Radiohörer, danke fürs Einschalten hier in der genderfreien Sendung Der Morgen mit Gernot.

0: Kaffee ohne Koffein, Christina Bach. Das ist so ungefähr wie Sex mit einem Keuschheitsgürtel. Und das war wieder eine Ansage aus der Rubrik.
1: Es saugt und bläst der Heinzelmann,
2: wo Mutti sonst nur blasen kann.
0: Dick Brave, she the most.
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0: Schöne Nummer, oder? Dick Brave ohne The Backbeats mit She's the Most. Ist nicht von ihm, das Ding ist gemobst, aber dennoch gut nachinterpretiert, ne? Ich finde das Ding gar nicht mal so schlecht. Moment, ist doch mit den Backbeats. Wieso steht das hier nicht? Ja, egal. Lange Rede, kurzer Sinn, jetzt ist Schluss. Schluss mit lustig. Der Gernot räumt jetzt das Feld und überlässt es dem Markus. Aber er hat mir gerade geschrieben, irgendwas ist faul bei ihm, er hat kein Internet. Auweia, da sind wir natürlich nicht schaden, vor Gottes Willen. Also bitte, liebe Hörer von der Sendung, ne, der Vormittag, der mit dem Morgen mit dem Markus, ne, von 9 bis 12, es kann eventuell zu Ausfällen führen, ja, oder erst später erst dann wieder zugange, bis das Netz wieder da ist. Bei ihm fehlt das Internet derzeit. Das ist schlecht. Bei mir war es perfekt. Seit gestern 11 Uhr habe ich Glasfaserleitung, eine richtig tolle, schnelle. Wahrscheinlich haben sie das bei Markus weggenommen und bei mir hingemacht. Eieiei, das Gernot, du bist böse. Nein, das war nicht böse gemeint, das war nur so eine kleine lustige Randbemerkung. Ne? Also, nicht in Panik verfallen, wenn der Markus nicht zu hören ist. Er arbeitet fieberhaft dran, dass die Sendung noch gelingt, eventuell etwas später. Dann wird sie zugeschaltet, hätte ich jetzt beinahe gesagt. Wir hören noch Vico Toriani im Café Oriental. Ich mache wie immer den Fisch und schwimme davon, denn die Sendung ist zu Ende. Mit mir nicht, morgen früh ab 6 Uhr hören wir uns wieder, sofern es der liebe Gott will. Ich freue mich drauf und wie immer die zünftige Verabschiedung. Diener nach links, Diener nach rechts. Tschüss, tschüss ihr Lieben, macht's Schmugge, euer Gernot aus dem wunderschönen, sonnendurchfluteten Märkisch-Oderland. Ja, das muss man ja mal sagen. Wetter hin oder Wetter her, ich guck aus dem Fenster und sage euch, was ich hier sehe. So einfach ist das, ne? Also, tschüss ihr Lieben, bis morgen, ich freue mich auf euch, habt einen schönen Donnerstag.
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3: Im Studio Holger Dilk. Spanien gegen Argentinien, das ist das WM-Finale 2026. Die Südamerikaner haben England im Halbfinale mit 2:1 geschlagen. Den Unterschied machte mal wieder Lionel Messi in nur 7 Minuten. Silas Quiring.
4: Ja, mit 2 späten Torvorlagen des Superstars dreht Argentinien das Spiel in der 85. und 92. Minute. Seit 2014 haben sie das Finale nur einmal verpasst und könnten jetzt tatsächlich die Titelverteidigung schaffen. Das gelang zuletzt Brasilien 1962. Anpfiff gegen Spanien ist am Sonntagabend 21 Uhr unserer Zeit. Gespielt wird in New York, New Jersey, inklusive fulminanter Halftime-Show mit Madonna, Shakira, BTS und Justin Bieber.
3: Schnellere Genehmigungen und weniger Berichtspflichten. Wirtschaftsverbände fordern die Bundesregierung auf, ihre Pläne zum Bürokratieabbau schnellstmöglich umzusetzen. Die Richtung stimmt, aber da geht noch mehr, so der Tenor. Im Handwerk hätte man sich zum Beispiel die Abschaffung der Bonpflicht gewünscht. Wer sich angesichts der Hitzewellen im Sommer eine Klimaanlage für zu Hause kaufen will, sollte aufpassen. Gerade bei hohen Temperaturen tauchen jede Menge Fake-Angebote im Netz auf, warnen Verbraucherschützer. Die technischen Daten sollte man genau prüfen, vor allem bei verlockenden Werbeversprechen, sagte uns Ingo Wagner von der Verbraucherzentrale.
5: Also mein Liebling ist der langjährige Familienunternehmer aus dem Schwarzwald, der eine Wundertechnologie entwickelt hat, von der die ganze Industrie aber nichts wissen will. Es gibt einfach keine Wundertechnologien an der Stelle. Das ist simple Physik und wenn solche Claims kommen, dann sollte man auf jeden Fall davon Abstand nehmen.
3: Wie geht es weiter mit der europäischen Asylpolitik? Darüber beraten heute die Innenminister der Europäischen Union in Dublin. Im Mittelpunkt steht die Umsetzung der Asylreform. Es geht etwa um schnellere Verfahren an den EU-Außengrenzen und der Frage, wie die Grenzkontrollen innerhalb Europas künftig aussehen sollen. Die Katastrophe hatte die ganze Welt schockiert. 8 Jahre nach dem tödlichen Einsturz einer Autobahnbrücke im norditalienischen Genua werden heute die Urteile erwartet. Viele Fahrzeuge stürzten damals im Sommer 2018 in die Tiefe, 43 Menschen starben. Offenbar wurde die Instandhaltung vernachlässigt.
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6: Mit KI-Support. Sonnig geht's durch den Vormittag, nur im Nordwesten sind mehr Wolken dabei und es kann am Anfang noch regnen. Später ziehen insgesamt mehr Wolken auf und ab und zu kracht's mit Gewittern, teils auch heftig. Warm wird's trotzdem, die Höchstwerte liegen bei 26 bis 33 Grad. Morgen gibt's Sonne und Wolken und ab Mittag verbreitet Schauer und Gewitter, maximal um 30 Grad.

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1: Im Studio Holger Dilk. Die Trockenheit wird in Deutschland immer spürbarer. In Dresden liegt der Pegel der Elbe zum Beispiel nur noch bei rund 60 Zentimeter und auch München greift ein. Dort gelten Einschränkungen beim Wasserverbrauch, zum Beispiel beim Bewässern von Gärten. Finn Riebesell-Freundlieb.
2: Wasser ist keine unendliche Ressource, warnt Städtetag-Hauptgeschäftsführer Schuchardt in den Funke-Zeitungen. Rund 80 Kommunen mussten ihm zufolge in den vergangenen Hitzesommern die Wassernutzung bereits einschränken. Und die Trockenheit verschärft auch die Waldbrandgefahr. Im Müritz-Nationalpark in Mecklenburg-Vorpommern steht inzwischen eine Waldfläche so groß wie 400 Fußballfelder in Flammen. Die Löscharbeiten sind schwierig, weil im Boden alte Munition liegt.
1: Steuerbetrüger sollen härter bestraft werden. Finanzminister Klingbeil und Justizministerin Hubig wollen heute einen Aktionsplan dazu vorstellen. Außerdem soll es schwieriger werden, sich mit einer Selbstanzeige komplett vor Strafen zu retten. Und Gewinne mit Kryptowährungen sollen genauer kontrolliert werden. Wie geht es weiter mit der europäischen Migrationspolitik? Darüber beraten heute die Innenminister der Europäischen Union in Dublin. Im Mittelpunkt steht die neue Asylreform. Philipp Nützig.
3: Seit Juni ist das neue, schärfere Asylsystem in Kraft. Jetzt geht es um die Umsetzung. Geplant sind unter anderem schnellere Verfahren an den Außengrenzen und ein neuer Verteilmechanismus zwischen den EU-Ländern. Und die heikle Frage, was passiert eigentlich mit den Grenzkontrollen innerhalb Europas? Einige Länder fordern außerdem noch strengere Regeln.
1: Das WM-Finale ist komplett. Spanien trifft am Sonntag auf Argentinien. Die Südamerikaner setzten sich im zweiten Halbfinale mit 2:1 gegen England durch und drehten einen Rückstand in den Schlussminuten. Englands Nationaltrainer Thomas Tuchel sagte in der ARD.
4: So ist halt immer mit solchen Niederlagen, muss erstmal verdauen. Das Wichtigste ist erstmal, dass du alles gegeben hast, haben wir getan. Deshalb braucht sich niemand zu schämen und niemand muss sich entschuldigen. Es hat nicht gereicht und dann die zweite Sache in solchen Niederlagen ist ja die Reaktion darauf und wie wir zurückkommen, aber es wird jetzt eine Weile brauchen.
1: Die Argentinier haben jetzt weiter die Chance, als erstes Team seit über 60 Jahren den Titel zu verteidigen.
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5: Mit KI-Support. Sonnig geht's durch den Vormittag, nur im Nordwesten sind mehr Wolken dabei und es kann am Anfang noch regnen. Später ziehen insgesamt mehr Wolken auf und ab und zu kracht's mit Gewittern, teils auch heftig. Warm wird's trotzdem, die Höchstwerte liegen bei 26 bis 33 Grad. Morgen gibt's Sonne und Wolken und ab Mittag verbreitet Schauer und Gewitter maximal um 30 Grad.
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1: Im Studio Holger Dilk. Den Rasen bewässern oder den Pool auffüllen, das wird aktuell in immer mehr Kommunen inzwischen eingeschränkt oder verboten. Grund ist die anhaltende Trockenheit, so Städtetag Hauptgeschäftsführer Schuchert in den Funke-Zeitungen. Die niedrigen Pegelstände von Rhein, Elbe und Donau setzen außerdem der Schifffahrt zu. Und die Trockenheit verschärft auch die Waldbrandgefahr. Im Müritz-Nationalpark in Mecklenburg-Vorpommern steht inzwischen eine Waldfläche so groß wie 400 Fußballfelder in Flammen. Schnellere Genehmigungen und weniger Berichtspflichten. Wirtschaftsverbände fordern die Bundesregierung auf, ihre Pläne zum Bürokratieabbau schnellstmöglich umzusetzen. Die Richtung stimmt, aber da geht noch mehr, so der Tenor. Im Handwerk hätte man sich zum Beispiel die Abschaffung der Bonpflicht gewünscht. Steuerbetrüger sollen künftig härter bestraft werden. Bundesfinanzminister Klingbeil und Bundesjustizministerin Hubi stellen heute einen Aktionsplan dazu vor. Einzelheiten von Imme Kasten.
2: Geplant ist unter anderem eine engere Zusammenarbeit von Bund und Ländern, auch beim Austausch von Daten. Außerdem soll es schwieriger werden, sich mit einer Selbstanzeige komplett vor Strafen zu retten. Und bei Gewinnen aus Kryptowährungen will der Staat genauer hinschauen. Experten schätzen, durch Steuerhinterziehung gehen in Deutschland jedes Jahr rund 100 Milliarden Euro verloren.
1: Wie geht es weiter mit der europäischen Asylpolitik? Darüber beraten heute die Innenminister der Europäischen Union in Dublin. Im Mittelpunkt steht die Umsetzung der Asylreform. Es geht etwa um schnellere Verfahren an den EU-Außengrenzen und der Frage, wie die Grenzkontrollen innerhalb Europas künftig aussehen sollen. England trauert, Argentinien feiert. Nach der Niederlage im WM-Halbfinale schreiben die britischen Zeitungen von der nächsten bitteren Enttäuschung. Zum dritten Mal in Folge ist England in einem WM-Halbfinale gescheitert. Ganz anders die Stimmung in Argentinien. In Buenos Aires feierten zehntausende Fans auf den Straßen.
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3: Mit KI-Support. Sonnig ist es gerade ziemlich verbreitet. Nur im Nordwesten hängen mehr Wolken und da kann auch mal ein bisschen Regen dabei sein. Im Lauf des Tages ziehen von vielen Seiten her mehr Wolken rein und dann sind auch kräftige Gewitter drin, besonders Richtung Südwesten. Dazu wird's warm bis sehr heiß mit maximal 26 bis 33 Grad. Morgen geht's mit Sonne und Wolken weiter, ab Mittag dann wieder öfter Schauer und teils Gewitter, höchstens 30 Grad.
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1: Im Studio Holger Dilk. Die Trockenheit wird in Deutschland immer spürbarer. In Dresden liegt der Pegel der Elbe zum Beispiel nur noch bei rund 60 Zentimeter und auch München greift ein. Dort gelten Einschränkungen beim Wasserverbrauch, zum Beispiel beim Bewässern von Gärten. Finn Riebesell-Freundlieb.
2: Wasser ist keine unendliche Ressource, warnt Städtetag-Hauptgeschäftsführer Schuchart in den Funke-Zeitungen. Rund 80 Kommunen mussten ihm zufolge in den vergangenen Hitzesommern die Wassernutzung bereits einschränken. Und die Trockenheit verschärft auch die Waldbrandgefahr. Im Müritz-Nationalpark in Mecklenburg-Vorpommern steht inzwischen eine Waldfläche so groß wie 400 Fußballfelder in Flammen. Die Löscharbeiten sind schwierig, weil im Boden alte Munition liegt.
1: Steuerbetrüger sollen härter bestraft werden. Finanzminister Klingbeil und Justizministerin Hubig wollen heute einen Aktionsplan dazu vorstellen. Außerdem soll es schwieriger werden, sich mit einer Selbstanzeige komplett vor Strafen zu retten. Und Gewinne mit Kryptowährungen sollen genauer kontrolliert werden. Wie geht es weiter mit der europäischen Migrationspolitik? Darüber beraten heute die Innenminister der Europäischen Union in Dublin. Im Mittelpunkt steht die neue Asylreform. Philipp Nützig.
3: Seit Juni ist das neue, schärfere Asylsystem in Kraft. Jetzt geht es um die Umsetzung. Geplant sind unter anderem schnellere Verfahren an den Außengrenzen und ein neuer Verteilmechanismus zwischen den EU-Ländern. Und die heikle Frage, was passiert eigentlich mit den Grenzkontrollen innerhalb Europas? Einige Länder fordern außerdem noch strengere Regeln.
1: Schnellere Genehmigungen und weniger Berichtspflichten. Wirtschaftsverbände fordern die Bundesregierung auf, ihre Pläne zum Bürokratieabbau schnellstmöglich umzusetzen. Die Richtung stimmt, aber da geht noch mehr, so der Tenor. Im Handwerk hätte man sich zum Beispiel die Abschaffung der Bonpflicht gewünscht. Die FIFA plant immer mehr Show in der Halbzeitpause des Fußball-WM-Endspiels. Neben Shakira treten auch Justin Bieber und BTS auf. Mindestens 20 Minuten soll die Show offenbar gehen. Einige Experten rechnen eher mit 30 Minuten. Im Regelwerk sind aber nur 15 erlaubt, es sei denn, der Schiedsrichter stimmt zu.
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4: Mit KI-Support. Sonnig ist es gerade ziemlich verbreitet. Nur im Nordwesten hängen mehr Wolken und da kann auch mal ein bisschen Regen dabei sein. Im Lauf des Tages ziehen von vielen Seiten her mehr Wolken rein und dann sind auch kräftige Gewitter drin, besonders Richtung Südwesten. Dazu wird's warm bis sehr heiß mit maximal 26 bis 33 Grad. Morgen geht's mit Sonne und Wolken weiter, ab Mittag dann wieder öfter Schauer und teils Gewitter, höchstens 30 Grad.
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1: Im Studio Holger Dilk. Die Trockenheit macht vielen Regionen in Deutschland zu schaffen. Einige Städte und Landkreise haben bereits den Wasserverbrauch eingeschränkt. Gleichzeitig steigt die Gefahr von Waldbränden. Im Müritz-Nationalpark steht mittlerweile eine Fläche von über 400 Fußballfeldern in Flammen. Mecklenburg-Vorpommerns Umweltminister Backhaus hofft auf Regen.
2: Kommt wahrscheinlich nicht allzu viel an, deswegen ist die Hoffnung auf morgen. Wir rechnen mit 12 bis 15 Millimetern. Die Vorhersage sagt das. Ob das denn so eintreffen wird, wissen wir nicht genau.
1: Die Löscharbeiten sind dort schwierig, weil im Boden alte Munition liegt. Schnellere Genehmigungen und weniger Berichtspflichten. Wirtschaftsverbände fordern die Bundesregierung auf, ihre Pläne zum Bürokratieabbau schnellstmöglich umzusetzen. Die Richtung stimmt, aber da geht noch mehr, so der Tenor. Im Handwerk hätte man sich zum Beispiel die Abschaffung der Bonpflicht gewünscht. Wie geht es weiter mit der europäischen Migrationspolitik? Darüber beraten heute die Innenminister der Europäischen Union in Dublin. Im Mittelpunkt steht die neue Asylreform. Philipp Nützig.
3: Seit Juni ist das neue, schärfere Asylsystem in Kraft. Jetzt geht es um die Umsetzung. Geplant sind unter anderem schnellere Verfahren an den Außengrenzen und ein neuer Verteilmechanismus zwischen den EU-Ländern. Und die heikle Frage, was passiert eigentlich mit den Grenzkontrollen innerhalb Europas? Einige Länder fordern außerdem noch strengere Regeln.
1: Die Katastrophe hatte die ganze Welt schockiert. 8 Jahre nach dem tödlichen Einsturz einer Autobahnbrücke im norditalienischen Genua werden heute die Urteile erwartet. Viele Fahrzeuge stürzten damals im Sommer 2018 in die Tiefe. 43 Menschen starben. Offenbar wurde die Instandhaltung vernachlässigt. Argentinien droht nach dem Finaleinzug bei der Fußball-WM Ärger. Hintergrund ist ein Plakat zu den Falklandinseln, das einige Spieler nach dem Sieg gegen England in die Kamera gehalten hatten. Darauf stand, die Malvinas sind argentinisch, so heißen die Inseln auf Spanisch. Laut FIFA sind politische Botschaften verboten. Die Falklandinseln sind ein britisches Überseegebiet. Anfang der 80er hat es deswegen den Falklandkrieg zwischen England und Argentinien gegeben.
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4: Mit KI-Support. Sonnig und richtig warm ist es gerade. Nur im Nordwesten hängen mehr Wolken. Im Laufe des Nachmittags ziehen dann generell mehr Wolken rein und ab späterem Vormittag sind vereinzelt Gewitter dabei. Gegen Abend auch mal kräftiger. Dazu wird es heiß. Die Höchstwerte liegen zwischen 26 und 33 Grad. Morgen geht es mit Sonne und Wolken weiter, ab Mittag aber verbreitet Schauer und kräftige Gewitter, maximal um die 30 Grad.
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1: Im Studio Colin Mock. Wer den Staat um Steuern betrügt, soll künftig schneller auffliegen und härter bestraft werden. Die Bundesregierung hat dazu heute einen Aktionsplan vorgestellt. Bund und Länder sollen künftig enger zusammenarbeiten. Dafür soll es etwa ein gemeinsames Zollzentrum und eine zentrale Datenplattform geben. Außerdem drohen strengere Strafen und Geld oder Vermögen aus Steuerbetrug soll leichter eingezogen werden können. Vizekanzler Klingbeil sagt:
2: Wir haben ein gemeinsames, klares Ziel. Die Ehrlichen in unserer Gesellschaft dürfen nicht die Dummen sein. Es geht für mich um Gerechtigkeit. Die wenigen, die betrügen, schaden allen, die ehrlich ihre Steuern zahlen. Und das macht auch den fairen Wettbewerb zwischen Unternehmen kaputt.
1: Rasen bewässern oder den Pool auffüllen, das wird aktuell in immer mehr Kommunen inzwischen eingeschränkt oder ganz verboten. Grund ist die anhaltende Trockenheit, so Städtetag-Hauptgeschäftsführer Schuchardt in den Funke-Zeitungen. Die niedrigen Pegelstände von Rhein, Elbe und Donau setzen außerdem der Schifffahrt zu. Hitzewellen in Deutschland werden immer häufiger und wer da auf der Suche nach Abkühlung ist, sollte aufpassen. Im Internet gibt's unzählige Angebote für Klimaanlagen, die niemals das halten können, was sie versprechen. Das Problem ist zuletzt größer geworden, sagte uns Ingo Wagner von der Verbraucherzentrale.
3: Wir stellen da in den letzten Jahren schon eine Steigerung fest. Also in der Beratung gab's vor wenigen Jahren eigentlich überhaupt keine Anfragen dazu. Also wenn Hitzewellen kommen, dann sehen wir online auf allen möglichen Websites und bei Social Media einfach unglaublich viel Werbung für Geräte, deren Nutzen, na sagen wir mal, mindestens zweifelhaft ist.
1: Wirtschaftsverbände fordern die Bundesregierung auf, ihre Pläne zum Bürokratieabbau schnellstmöglich umzusetzen. Die Richtung stimmt, aber da geht noch mehr, so der Tenor. Im Handwerk hätte man sich zum Beispiel die Abschaffung der Bonpflicht gewünscht. Die Katastrophe hatte die ganze Welt schockiert. 8 Jahre nach dem tödlichen Einsturz einer Autobahnbrücke im italienischen Genua werden heute die Urteile erwartet. Viele Fahrzeuge stürzten im Sommer 2018 in die Tiefe, über 40 Menschen starben. Offenbar wurde die Instandhaltung vernachlässigt.
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4: Mit KI-Support. Sonnig und richtig warm ist es gerade. Nur im Nordwesten hängen mehr Wolken. Im Laufe des Nachmittags ziehen dann generell mehr Wolken rein und ab späterem Vormittag sind vereinzelt Gewitter dabei. Gegen Abend auch mal kräftiger. Dazu wird es heiß. Die Höchstwerte liegen zwischen 26 und 33 Grad. Morgen geht es mit Sonne und Wolken weiter, ab Mittag aber verbreitet Schauer und kräftige Gewitter, maximal um die 30 Grad.

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1: Im Studio Colin Mock. Steuerhinterziehung soll künftig härter bestraft werden. Finanzminister Klingbeil und Justizministerin Hubich wollen die Höchststrafe von 10 auf 15 Jahre Gefängnis erhöhen. Und wer sich selbst anzeigt, soll künftig nicht mehr ohne Strafe davonkommen. Hubich sagt, die Menschen müssen sicher sein, dass Regeln für alle gelten.
2: Steuerkriminalität ist keine Kriminalität der kleinen Leute. Der Verkäufer an der Kasse kann seine Lohnsteuer nicht einfach in eine Briefkastenfirma verlagern. Und die selbstständige Physiotherapeutin erzielt nie genug Einnahmen für illegale Finanzgeschäfte. Und genau deshalb ist es so fatal, wenn Steuerkriminalität im großen Stil ohne spürbare Konsequenzen bleibt.
1: Die Trockenheit in Deutschland wird immer spürbarer. In Dresden liegt die Elbe nur noch bei rund 60 Zentimetern. München hat den Wasserverbrauch eingeschränkt. Auch die Waldbrandgefahr steigt. Im Müritz-Nationalpark in Mecklenburg-Vorpommern brennt inzwischen eine Waldfläche so groß wie 400 Fußballfelder. Wer sich angesichts der Hitzewellen im Sommer eine Klimaanlage für zu Hause kaufen will, sollte aufpassen. Bei Hitzewellen tauchen jede Menge Fake-Angebote im Netz auf, warnen Verbraucherschützer. Gerade die technischen Daten sollte man genau prüfen, vor allem bei verlockenden Werbeversprechen, sagte uns Ingo Wagner von der Verbraucherzentrale.
3: Also mein Liebling ist der langjährige Familienunternehmer aus dem Schwarzwald, der eine Wundertechnologie entwickelt hat, von der die ganze Industrie aber nichts wissen will. Es gibt einfach keine Wundertechnologien an der Stelle. Das ist simple Physik und wenn solche Claims kommen, dann sollte man auf jeden Fall davon Abstand nehmen.
1: 8 Jahre nachdem im italienischen Genua eine Autobahnbrücke eingestürzt ist, ist der damalige Chef des Autobahnbetreibers jetzt zu 12 Jahren Gefängnis verurteilt worden. Bei dem Einsturz waren 43 Menschen gestorben. Laut Ermittlern waren Instandhaltungsmaßnahmen vernachlässigt worden. Die FIFA plant immer mehr Show in der Halbzeitpause des WM-Endspiels. Neben Shakira treten auch Justin Bieber und BTS auf. Mindestens 20 Minuten soll die Show offenbar gehen. Einige Experten rechnen aber eher mit 30. Im Regelwerk sind eigentlich nur 15 erlaubt, es sei denn, der Schiedsrichter stimmt zu.
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4: Mit KI-Support. Sonnig ist es gerade vielerorts, nur im Nordwesten hängen schon mehr Wolken rum und später zieht generell mehr Grau auf. Dazu wird es warm bis heiß, die Höchstwerte liegen zwischen 26 und 33 Grad und ab und zu kann auch mal ein kräftiges Gewitter runterkommen. Morgen geht's dann mit Sonne und Wolken weiter, dazu wieder Schauer und einzelne Gewitter, maximal um 30 Grad.

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1: Im Studio Colin Mock. Wer den Staat um Steuern betrügt, soll künftig schneller auffliegen und härter bestraft werden. Die Bundesregierung hat dazu heute einen Aktionsplan vorgestellt. Bund und Länder sollen künftig enger zusammenarbeiten. Dafür soll es etwa ein gemeinsames Zollzentrum und eine zentrale Datenplattform geben. Außerdem drohen strengere Strafen und Geld oder Vermögen aus Steuerbetrug soll leichter eingezogen werden können. Vizekanzler Klingbeil sagt:
2: Wir haben ein gemeinsames, klares Ziel. Die Ehrlichen in unserer Gesellschaft dürfen nicht die Dummen sein. Es geht für mich um Gerechtigkeit. Die wenigen, die betrügen, schaden allen, die ehrlich ihre Steuern zahlen. Und das macht auch den fairen Wettbewerb zwischen Unternehmen kaputt.
1: Rasen bewässern oder den Pool auffüllen, das wird aktuell in immer mehr Kommunen inzwischen eingeschränkt oder ganz verboten. Grund ist die anhaltende Trockenheit, so Städtetag Hauptgeschäftsführer Schuchart in den Funke-Zeitungen. Die niedrigen Pegelstände von Rhein, Elbe und Donau setzen außerdem der Schifffahrt zu. Die häufiger werdenden Hitzewellen in Deutschland lassen auch das Interesse an mobilen Klimaanlagen für zu Hause wachsen. Laut einer Verivox-Umfrage plant inzwischen ein Viertel der Haushalte, so ein Gerät zu kaufen. Gerade Online-Angebote sollte man aber genau prüfen, rät Ingo Wagner von der Verbraucherzentrale. Er sagte uns:
3: Wenn dann so ein kleiner Würfel, der so groß wie ein Handball oder Fußball ist, den ganzen Raum in ein paar Minuten runterkühlen soll, dann ist das definitiv kein Gerät, was das Versprechen erfüllen kann. Und auch bei der Leistung gilt mindestens 60 Watt Kühlleistung pro Quadratmeter, wenn ich den ganzen Raum kühlen will. Ansonsten habe ich halt am Ende einen teuren Ventilator gekauft.
1: In Deutschland werden immer mehr Menschen bei E-Scooter-Unfällen verletzt oder sogar getötet. Letztes Jahr ist die Unfallzahl laut Statistischem Bundesamt um fast 40% nach oben gegangen. Die Zahl der Toten stieg auf 38. Schreckmoment in Neuseeland. Nach einem Erdbeben an der Küste ist zunächst Tsunami-Alarm ausgelöst worden. Die Ansage an die Menschen: raus aus den Häusern und ab ins Landesinnere in höher gelegene Gebiete. Kurz darauf dann aber die Entwarnung: das Beben war schwächer als zunächst gedacht.
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4: Mit KI-Support. Sonnig ist es gerade vielerorts, nur im Nordwesten hängen schon mehr Wolken rum und später zieht generell mehr Grau auf. Dazu wird es warm bis heiß, die Höchstwerte liegen zwischen 26 und 33 Grad und ab und zu kann auch mal ein kräftiges Gewitter runterkommen. Morgen geht's dann mit Sonne und Wolken weiter, dazu wieder Schauer und einzelne Gewitter, maximal um 30 Grad.

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4: Im Studio Colin Mock. Steuerhinterziehung soll künftig härter bestraft werden. Finanzminister Klingbeil und Justizministerin Hubich wollen die Höchststrafe von 10 auf 15 Jahre Gefängnis erhöhen. Und wer sich selbst anzeigt, soll künftig nicht mehr ohne Strafe davonkommen. Hubich sagt, die Menschen müssen sicher sein, dass Regeln für alle gelten.
5: Steuerkriminalität ist keine Kriminalität der kleinen Leute. Der Verkäufer an der Kasse kann seine Lohnsteuer nicht einfach in eine Briefkastenfirma verlagern. Und die selbstständige Physiotherapeutin erzielt nie genug Einnahmen für illegale Finanzgeschäfte. Und genau deshalb ist es so fatal, wenn Steuerkriminalität im großen Stil ohne spürbare Konsequenzen bleibt.
4: Jens Spahn ist Vater und hat damit eine Diskussion losgetreten. Denn das Kind von Spahn und seinem Mann ist von einer Leihmutter in den USA zur Welt gebracht worden. In Deutschland ist Leihmutterschaft verboten, auch weil Spahns CDU gegen eine Aufweichung ist. Die Trockenheit wird in Deutschland immer spürbarer. In Dresden liegt der Pegel der Elbe zum Beispiel nur noch bei rund 60 Zentimetern. Und auch München greift ein. Dort gelten Einschränkungen beim Wasserverbrauch. Zum Beispiel beim Bewässern von Gärten. Finn Riebesel, Freundlieb.
6: Wasser ist keine unendliche Ressource, warnt Städtetag-Hauptgeschäftsführer Schuchart in den Funke-Zeitungen. Rund 80 Kommunen mussten ihm zufolge in den vergangenen Hitzesommern die Wassernutzung bereits einschränken. Und die Trockenheit verschärft auch die Waldbrandgefahr. Im Müritz-Nationalpark in Mecklenburg-Vorpommern steht inzwischen eine Waldfläche so groß wie 400 Fußballfelder in Flammen. Die Löscharbeiten sind schwierig, weil im Boden alte Munition liegt.
4: 8 Jahre nachdem im italienischen Genua eine Autobahnbrücke eingestürzt ist, ist der damalige Chef des Autobahnbetreibers jetzt zu 12 Jahren Gefängnis verurteilt worden. Bei dem Einsturz waren 43 Menschen gestorben. Laut Ermittlern waren Instandhaltungsmaßnahmen vernachlässigt worden. Nach fast 30 Jahren steht das Highfield Festival vor dem Aus. Laut Veranstaltern soll es im August zum vorerst letzten Mal in der Nähe von Leipzig stattfinden. Ob und wann es weitergeht, ist offen. Als Grund werden veränderte Rahmenbedingungen genannt. Viele Festivals leiden unter stark gestiegenen Kosten.
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7: Mit KI-Support. Sonne und Wolken wechseln sich gerade ab und es kann immer mal wieder Schauer geben. Dazu sind auch einzelne Gewitter drin, im Süden teils kräftiger. Die Höchstwerte liegen heute je nach Region bei 26 bis 33 Grad. Morgen bleibt es warm mit Sonne und Wolken. Ab mittags kommen verbreitet Schauer und teils kräftige Gewitter dazu. Maximal um 30 Grad.

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1: Im Studio Colin Mock. Steuerbetrüger sollen künftig härter bestraft werden. Das sieht ein neuer Aktionsplan gegen Steuerkriminalität von Finanzminister Klingbeil und Justizministerin Hubig vor. Jana Klonikowski berichtet.
2: In Zukunft soll die Höchststrafe für Steuerhinterziehung bei 15 Jahren liegen. Bisher sind das 10. Und wer sich selbst anzeigt, soll nicht mehr straffrei davonkommen. Um besser gegen Steuerbetrüger vorgehen zu können, soll außerdem der Zoll gestärkt werden. Und ein neues Zentrum soll dafür sorgen, dass Steuerfahnder aus den Bundesländern und Analysten aus dem Bund besser zusammenarbeiten. Es geht um Gerechtigkeit, sagt Finanzminister Klingbeil. Die Ehrlichen dürfen nicht die Dummen sein.
1: Rasen bewässern oder den Pool auffüllen, das wird aktuell in immer mehr Kommunen inzwischen eingeschränkt oder ganz verboten. Grund ist die anhaltende Trockenheit, so Städtetag Hauptgeschäftsführer Schuchardt in den Funke-Zeitungen. Die niedrigen Pegelstände von Rhein, Elbe und Donau setzen außerdem der Schifffahrt zu. Hitzewellen in Deutschland werden immer häufiger und wer da auf der Suche nach Abkühlung ist, sollte aufpassen. Im Internet gibt's unzählige Angebote für Klimaanlagen, die niemals das halten können, was sie versprechen. Das Problem ist zuletzt größer geworden, sagte uns Ingo Wagner von der Verbraucherzentrale.
3: Wir stellen da in den letzten Jahren schon eine Steigerung fest. Also in der Beratung gab's vor wenigen Jahren eigentlich überhaupt keine Anfragen dazu. Also wenn Hitzewellen kommen, dann sehen wir online auf allen möglichen Websites und bei Social Media einfach unglaublich viel Werbung für Geräte, deren Nutzen, na sagen wir mal, mindestens zweifelhaft ist.
1: Bezahlen per Smartphone wird in Deutschland immer beliebter. In der aktuellen Postbank-Digitalstudie hat knapp die Hälfte der Befragten gesagt, dass sie mit Handy oder Smartwatch bezahlen. Letztes Jahr war es noch ein Drittel. Vor allem bei unter 40-Jährigen ist Mobile Payment beliebt. Die FIFA plant immer mehr Show in der Halbzeitpause des WM-Endspiels. Neben Shakira treten auch Justin Bieber und BTS auf. Mindestens 20 Minuten soll die Show offenbar gehen. Einige Experten rechnen aber eher mit 30. Im Regelwerk sind eigentlich nur 15 erlaubt, es sei denn, der Schiedsrichter stimmt zu.
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4: Mit KI-Support. Sonne und Wolken wechseln sich ab heute Abend und ab und zu kann noch ein Schauer oder ein Gewitter runterkommen, teils auch kräftig. In der Nacht geht das Ganze weiter, vor allem im Süden mit weiteren Gewittern, sonst öfter trocken, bei Tiefstwerten zwischen 20 und 14 Grad. Morgen dann wieder warm mit vielen Schauern und Gewittern, maximal um 30 Grad.

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1: Im Studio Colin Mock. Steuerhinterziehung soll künftig härter bestraft werden. Finanzminister Klingbeil und Justizministerin Hubich wollen die Höchststrafe von 10 auf 15 Jahre Gefängnis erhöhen. Und wer sich selbst anzeigt, soll künftig nicht mehr ohne Strafe davonkommen. Hubich sagt, die Menschen müssen sicher sein, dass Regeln für alle gelten.
2: Steuerkriminalität ist keine Kriminalität der kleinen Leute. Der Verkäufer an der Kasse kann seine Lohnsteuer nicht einfach in eine Briefkastenfirma verlagern. Und die selbstständige Physiotherapeutin erzielt nie genug Einnahmen für illegale Finanzgeschäfte. Und genau deshalb ist es so fatal, wenn Steuerkriminalität im großen Stil ohne spürbare Konsequenzen bleibt.
1: 8 Jahre nach dem tödlichen Brückeneinsturz im italienischen Genua ist der Mammutprozess vorbei. Die Hälfte der knapp 60 Angeklagten wurde verurteilt. Der Ex-Chef der Autobahngesellschaft muss wegen fahrlässiger Tötung 12 Jahre ins Gefängnis. Laut Ermittlern wurden Instandhaltungsmaßnahmen vernachlässigt. Dass Jens Spahn jetzt Vater ist, hat eine Diskussion losgetreten. Denn das Kind von Spahn und seinem Mann ist von einer Leihmutter in den USA zur Welt gebracht worden. Imme Kasten.
3: Ja, und hier in Deutschland ist Leihmutterschaft ja verboten, auch weil Spahns Partei, die CDU, klar dagegen ist, dieses Verbot aufzuheben oder aufzuweichen. Auch Spahn selbst hatte sich vor einigen Jahren noch deutlich gegen Leihmutterschaft ausgesprochen. Kritiker sagen jetzt, Spahn umgehe Verbote, die er und seine Partei für alle anderen in Deutschland aufstellen. In den USA ist Leihmutterschaft in einigen Bundesstaaten erlaubt.
1: In Deutschland werden immer mehr Menschen bei E-Scooter-Unfällen verletzt oder sogar getötet. Letztes Jahr ist die Unfallzahl laut Statistischem Bundesamt um fast 40% nach oben gegangen. Die Zahl der Toten stieg auf 38. Schreckmoment in Neuseeland. Nach einem Erdbeben an der Küste ist zunächst Tsunami-Alarm ausgelöst worden. Die Ansage an die Menschen, raus aus den Häusern und ab ins Landesinnere in höher gelegene Gebiete. Kurz darauf dann aber die Entwarnung, das Beben war schwächer als zunächst gedacht.
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4: Mit KI-Support. Sonne und Wolken wechseln sich ab heute Abend und ab und zu kann noch ein Schauer oder ein Gewitter runterkommen, teils auch kräftig. In der Nacht geht das Ganze weiter, vor allem im Süden mit weiteren Gewittern, sonst öfter trocken, bei Tiefstwerten zwischen 20 und 14 Grad. Morgen dann wieder warm mit vielen Schauern und Gewittern, maximal um 30 Grad.

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1: Im Studio Colin Mock. Steuerbetrüger sollen künftig härter bestraft werden. Das sieht ein neuer Aktionsplan gegen Steuerkriminalität von Finanzminister Klingbeil und Justizministerin Hubig vor. Jana Klonikowski berichtet.
2: In Zukunft soll die Höchststrafe für Steuerhinterziehung bei 15 Jahren liegen. Bisher sind das 10. Und wer sich selbst anzeigt, soll nicht mehr straffrei davonkommen. Um besser gegen Steuerbetrüger vorgehen zu können, soll außerdem der Zoll gestärkt werden. Und ein neues Zentrum soll dafür sorgen, dass Steuerfahnder aus den Bundesländern und Analysten aus dem Bund besser zusammenarbeiten. Es geht um Gerechtigkeit, sagt Finanzminister Klingbeil. Die Ehrlichen dürfen nicht die Dummen sein.
1: Jens Spahn ist Vater und hat damit eine Diskussion losgetreten. Denn das Kind von Spahn und seinem Mann ist von einer Leihmutter in den USA zur Welt gebracht worden. In Deutschland ist Leihmutterschaft verboten, auch weil Spahns CDU gegen eine Aufweichung ist. Die häufiger werdenden Hitzewellen in Deutschland lassen auch das Interesse an mobilen Klimaanlagen für zu Hause wachsen. Laut einer Verivox-Umfrage plant inzwischen ein Viertel der Haushalte, so ein Gerät zu kaufen. Gerade Online-Angebote sollte man aber genau prüfen, rät Ingo Wagner von der Verbraucherzentrale. Er sagte uns:
3: Wenn dann so ein kleiner Würfel, der so groß wie ein Handball oder Fußball ist, den ganzen Raum in ein paar Minuten runterkühlen soll, dann ist das definitiv kein Gerät, was das Versprechen erfüllen kann. Und auch bei der Leistung gilt mindestens 60 Watt Kühlleistung pro Quadratmeter, wenn ich den ganzen Raum kühlen will. Ansonsten habe ich halt am Ende einen teuren Ventilator gekauft.
1: 8 Jahre nachdem im italienischen Genua eine Autobahnbrücke eingestürzt ist, ist der damalige Chef des Autobahnbetreibers jetzt zu 12 Jahren Gefängnis verurteilt worden. Bei dem Einsturz waren 43 Menschen gestorben. Laut Ermittlern waren Instandhaltungsmaßnahmen vernachlässigt worden. Nach fast 30 Jahren steht das Highfield Festival vor dem Aus. Laut Veranstaltern soll es im August zum vorerst letzten Mal in der Nähe von Leipzig stattfinden. Ob und wann es weitergeht, ist offen. Als Grund werden veränderte Rahmenbedingungen genannt. Viele Festivals leiden unter stark gestiegenen Kosten.
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4: Mit KI-Support. Sonne und Wolken wechseln sich ab heute Abend und ab und zu kann noch ein Schauer oder ein Gewitter runterkommen, teils auch kräftig. In der Nacht geht das Ganze weiter, vor allem im Süden mit weiteren Gewittern, sonst öfter trocken, bei Tiefstwerten zwischen 20 und 14 Grad. Morgen dann wieder warm mit vielen Schauern und Gewittern, maximal um 30 Grad.
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Ich sage Danke auf Wiedersehen.

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1: Im Studio Dirk Justes. Steuerbetrüger sollen künftig härter bestraft werden. Das sieht unter anderem ein neuer Aktionsplan gegen Steuerkriminalität von Finanzminister Klingbeil und Justizministerin Hubig vor. Jana Klonikowski berichtet.
2: In Zukunft soll die Höchststrafe für Steuerhinterziehung bei 15 Jahren liegen. Bisher sind das 10. Und wer sich selbst anzeigt, soll nicht mehr straffrei davonkommen. Um besser gegen Steuerbetrüger vorgehen zu können, soll außerdem der Zoll gestärkt werden. Und ein neues Zentrum soll dafür sorgen, dass Steuerfahnder aus den Bundesländern und Analysten aus dem Bund besser zusammenarbeiten. Es geht um Gerechtigkeit, sagt Finanzminister Klingbeil. Die Ehrlichen dürfen nicht die Dummen sein.
1: Die Trockenheit wird in Deutschland immer spürbarer. In Dresden liegt der Pegel der Elbe zum Beispiel nur noch bei rund 60 Zentimetern. Und auch München greift ein. Dort gelten Einschränkungen beim Wasserverbrauch. Zum Beispiel beim Bewässern von Gärten. Finn Riebesel, Freundlieb.
3: Wasser ist keine unendliche Ressource, warnt Städtetag-Hauptgeschäftsführer Schuchart in den Funke-Zeitungen. Rund 80 Kommunen mussten ihm zufolge in den vergangenen Hitzesommern die Wassernutzung bereits einschränken. Und die Trockenheit verschärft auch die Waldbrandgefahr. Im Müritz-Nationalpark in Mecklenburg-Vorpommern steht inzwischen eine Waldfläche so groß wie 400 Fußballfelder in Flammen. Die Löscharbeiten sind schwierig, weil im Boden alte Munition liegt.
1: 8 Jahre nach dem tödlichen Brückeneinsturz im norditalienischen Genua ist der Mammutprozess jetzt zu Ende gegangen. Unter anderem muss der Ex-Chef der Autobahngesellschaft wegen fahrlässiger Tötung 12 Jahre ins Gefängnis. Bei dem Einsturz waren 43 Menschen gestorben. Laut Ermittlern waren Instandhaltungsmaßnahmen vernachlässigt worden. In Deutschland werden immer mehr Menschen bei E-Scooter-Unfällen verletzt oder getötet. Letztes Jahr ist die Unfallzahl laut Statistischem Bundesamt um fast 40% nach oben gegangen. Die Zahl der Toten ist auf 38 gestiegen. Die FIFA plant immer mehr Show in der Halbzeitpause des WM-Endspiels. Neben Shakira treten auch Justin Bieber und BTS auf. Mindestens 20 Minuten soll die Show offenbar gehen. Einige Experten rechnen eher mit 30. Im Regelwerk sind aber nur 15 erlaubt, es sei denn, der Schiedsrichter stimmt zu.
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4: Mit KI-Support. Viele Wolken sind heute Abend unterwegs, dazu im Süden teils kräftige Schauer und Gewitter. Und später kann's auch in der östlichen Mitte nochmal krachen. In der Nacht kühlt's runter auf 20 bis 14 Grad. Morgen geht's wechselnd wolkig weiter. Ab mittags kommen verbreitet Schauer und teils heftige Gewitter dazu. Und am wärmsten werden's bis 30 Grad.
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2: Im Studio Dirk Justes. Wer den Staat um Steuern betrügt, soll künftig schneller auffliegen und härter bestraft werden. Die Bundesregierung hat dazu jetzt einen Aktionsplan vorgestellt. Bund und Länder sollen künftig enger zusammenarbeiten. Dafür soll es etwa ein gemeinsames Zollzentrum und eine zentrale Datenplattform geben. Außerdem drohen strengere Strafen und Geld oder Vermögen aus Steuerbetrug soll leichter eingezogen werden können. Finanzminister Klingbeil sagt:
3: Wir haben ein gemeinsames, klares Ziel. Die Ehrlichen in unserer Gesellschaft dürfen nicht die Dummen sein. Es geht für mich um Gerechtigkeit. Die wenigen, die betrügen, schaden allen, die ehrlich ihre Steuern zahlen. Und das macht auch den fairen Wettbewerb zwischen Unternehmen kaputt.
2: Wer sich angesichts der Hitzewellen im Sommer eine Klimaanlage für zu Hause kaufen will, sollte aufpassen. Bei Hitzewellen tauchen jede Menge Fake-Angebote im Netz auf, warnen Verbraucherschützer. Gerade die technischen Daten sollte man genau prüfen, vor allem bei verlockenden Werbeversprechen, sagte uns Ingo Wagner von der Verbraucherzentrale.
4: Also mein Liebling ist der langjährige Familienunternehmer aus dem Schwarzwald, der eine Wundertechnologie entwickelt hat, von der die ganze Industrie aber nichts wissen will. Es gibt einfach keine Wundertechnologien an der Stelle. Das ist simple Physik und wenn solche Claims kommen, dann sollte man auf jeden Fall davon Abstand nehmen.
2: Die US-Armee hat erneut den Iran angegriffen, das hat das Regionalkommando bestätigt. Laut iranischen Staatsmedien wurden dabei ein Flughafen und zwei Brücken getroffen. US-Präsident Trump hatte zuletzt mit noch mehr Angriffen auf den Iran gedroht, falls die Gespräche über ein Kriegsende und eine Nutzung der Straße von Hormuz scheitern. Jens Spahn ist Vater und das hat eine Diskussion losgetreten, denn das Kind von Spahn und seinem Mann ist von einer Leihmutter in den USA zur Welt gebracht worden. In Deutschland ist Leihmutterschaft verboten, auch weil Spahns Partei CDU gegen eine Aufweichung ist. Kaitia Kitanga, schwer auszusprechen und selten und das schönste Wort der Welt. Zu dem Ergebnis kommt eine internationale Jury für die Sprachlern-App Bubble. Kaitia Kitanga kommt aus der indigenen Sprache der Maori in Neuseeland. Es beschreibt die Verantwortung, die Natur für zukünftige Generationen zu schützen.
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5: Mit KI-Support. Wolkig geht's gerade durch die Frühstunden und dazu liegen die Temperaturen bei 19 bis 12 Grad. Heute wird's dann ziemlich wechselhaft. Schon am Morgen können vereinzelt Schauer und ein Gewitter dabei sein. Ab Mittag wird's von Südwesten her deutlich häufiger nass und teils kräftig gewittrig. Dazu Höchstwerte von 23 bis 30 Grad.
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